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1: Es geht um die Zeit, in der wir Handwerker zu Hause haben. Ich schwöre, ich habe letztens, als Handwerker da waren, ich habe ein Telefonat gefaked. Ich stand im Flur, so in Hörreichweite, so, ja, ja, krass, ah, okay. Warum? Warum macht man das?
2: Patrick, ich weiß nicht, warum du so
1: ja, krass. Peinlich.
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1: 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Deshalb aber safe, ich kann nicht damit alleine sein. 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
0: Jeden

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0: damit geht's hoffentlich rein in dein freies Wochenende und in dein schönes Wochenende. Es ist 5.49 Uhr und wir haben die Hymne zum Wochenende. Kommt von Coldplay und checken wir gleich nach den News für dich.
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2: Ich bin Sarah. Tödliches Flugzeugunglück am Abend bei Bad Arolsen im Kreis Waldeck-Frankenberg. In der Nähe des Flugplatzes Mengeringhausen ist laut Polizei ein Kleinflugzeug abgestürzt und in Flammen aufgegangen. Dabei kam ein Mensch ums Leben. Wahrscheinlich ein Mann, sagt die Polizei. Wie es zu dem Unglück kam, ist noch nicht klar. Ab dem ersten Tag eine Krankschreibung? Das sorgt weiterhin für viel Kritik. Gesundheitsministerin Wagen verteidigt die Pläne der Bundesregierung jetzt aber. Niemand müsse bei Krankheit zwingend zum Arzt, sagt sie dem Redaktionsnetzwerk Deutschland. Es ermöglicht sich ein Attest per Videosprechstunde zu holen. Was Wagen bald aber abschaffen will, ist eine Krankschreibung, die es mit ein paar Klicks per Online-Fragebogen gibt, um diesem Missbrauch endlich einen Riegel vorzuschieben, so die Ministerin. Autobahn, Klos und Rastplätze wieder auf Vordermann bringen, das wird richtig teuer. Rund eine halbe Milliarde Euro in den nächsten Jahren, sagt jetzt die Autobahn GmbH als Reaktion auf den ADAC-Test mit vielen schlechten Noten, gerade auch für die hessischen Rastplätze. Kurzfristig will die Autobahn GmbH etwa 100 veraltete Anlagen komplett erneuern. Der nächste Abgang bei Fußball-Bundesligist Eintracht Frankfurt ist offiziell. Abwehrmann Aurel Amenda geht nach England zu Coventry City. Die Eintracht kassiert angeblich rund 20 Millionen Euro Ablöse für den Schweizer Nationalspieler. Dein Planet-Wetter. Heute sind einige Wolken unterwegs bei 25 bis 28 Grad. Ab dem frühen Vormittag kann es Regen geben und das Gewitterrisiko steigt. Morgen dann wieder schöner bei bis zu 27 Grad.
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0: Achtung auf der A3, das ist Köln-Frankfurt, zwischen Kelsterbach und dem Frankfurter Kreuz. Da liegt ein Reifen auf der linken Spur, da auf jeden Fall aufpassen. A7 Würzburg-Fulda, zwischen Bad Brückenau-Wildflecken und Bad Brückenau-Volkers, ein Unfall in der Baustelle, da bitte aufpassen. A7 Kassel-Fulda, zwischen dem Dreieck Kassel-Süd und Cuxhagen, ein Unfall, auch da bitte aufpassen.
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0: Richtig schönes Datum heute, der 17.07. Und fürs Wochenende, vielleicht hast du noch nichts vor, CSD ist in der Planet Metropole in Frankfurt.

0: mir bitte deine Bude, weil ich bin so neugierig. Schönen guten Morgen an diesem Freitag. Gestern kam ich nach Hause und hatte so einen Zettel im Briefkasten. Ja, ihre Nachbarin, ihr Nachbar hat ein Paket angenommen. Okay, Jackpot. Das liebe ich. Weil dann kann man ein bisschen in die Wohnung gucken. Und ich finde das so spannend. Also ich habe dann da geklingelt, die Person hat aufgemacht, richtig lieb. Und ich habe schon alleine nur im Flur gesehen, die Wohnung ist ja ganz anders geschnitten als meine. Die ist ganz anders eingerichtet. Die haben eine ganz fancy Tapete, der Boden. Ich liebe das. Ich weiß nicht, warum das so ist. Ich habe dann auch gedacht, vielleicht bin ich aus so einer Generation. Ich bin ja ein Millennial. Also, weiß ich nicht, 89 geboren. Und das war ja die Zeit von Big Brother, dass man auf einmal den Leuten ja in die Buden reingeguckt hat, ins Leben reingeschaut hat. Vielleicht kommt das irgendwie daher. Und dann ist mir eingefallen, kennst du noch diese Sendung? Ich glaube, die lief bei TAF im Mittagsprogramm von Pro7. Ding Dong, da sind wir. Kennt das noch irgendjemand? Das war eine Sendung, oder vielleicht denke ich mir das aus, das war eine Sendung, da hat man einfach, da hat der Moderator oder so einfach bei fremden Leuten geklingelt und hat gesagt, Ding Dong, da sind wir. Und dann sind die einfach in die Bude und haben gesagt, können wir mal gucken, wie sie so leben? Und die Leute so, ja klar, kommen Sie rein. Das ist kein Problem. Und dann haben die da in den Kühlschrank rein und das Wohnzimmer. Und man hat gesehen, ah, so sind andere Leute eingerichtet. Also weiß ich nicht. Weiß das noch jemand?
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0: Friday Fail.
1: Eine Bratpfanne, Socken, eine Taschenlampe. Ey, was war das schlimmste Geschenk, das du jemals bekommen hast die Woche? Ja, war das die Frage. Bei mir war es eine Box mit Süßigkeiten. Vielen Dank. Marcel aus Kaufungen, der hat dieses Spiel leider gewonnen.
2: Das beschissenste Geschenk, was ich hier bekommen habe, kam von meinem Mann. Der hat mir mal eine Waage geschenkt. Ich glaube, ich habe 3 Tage nicht mehr mit ihm gesprochen.
3: Mein Fail war kein Geschenk, sondern ich habe sie mir selbst gekauft. Und zwar die Speedo, also eine sehr knappe, enge Sportbadehose. Die soll angeblich wieder im Trend sein bei Männern. Deswegen war ich draußen und habe dich gefragt, ist die Speedo wieder im Trend? Steht sie mir? Und leider war das Ergebnis ein Fail, weil fast alle haben gesagt, nein, auf gar keinen Fall. Das Video dazu checkst du bei Insta Planet Radio.

0: Diese Meldung, die bestätigt das, weil 4 von 10 Leuten in Deutschland jucken sich nicht, was die Mode angeht. Ist das nicht komisch? Und ich meine, das ist ja nicht, Schuhe sind ja nicht mal Mode. Das ist ein Basic. Also die ganze Meldung und was sonst noch los ist, wir hören das gleich bei Sarah in den Planet News.
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0: Und deswegen fettes Dankeschön. 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
5: Ich bin Sarah. Hohe Flammen in höchstem Odenwald. Dort steht seit dem frühen Morgen eine Scheune auf einem Bauernhof in Vollbrand. Es brennt haufenweise Holz, deshalb wird das Löschen noch eine Weile dauern, so die Polizei. Verletzt wurde niemand. Nur ja heißt ja. Knapp jeder Zweite in Deutschland findet es richtig, wenn sexuelle Handlungen ohne ausdrückliches Einverständnis in Zukunft strafbar wären. Das zeigt eine dpa-Umfrage. Bislang muss ein Opfer in Deutschland aktiv widersprechen. Der Bundesrat hat sich kürzlich bereits für eine Neuregelung des Sexualstrafrechts stark gemacht. Jetzt muss die Bundesregierung entscheiden, ob sie den Vorschlag aufnimmt. Die Beziehungen waren zuletzt holprig. Jetzt wollen Deutschland und Frankreich ihre Zusammenarbeit wieder stärken. Dazu treffen sich heute Bundeskanzler Merz und Frankreichs Präsident Macron im Rheinland. Nachdem das gemeinsame Kampfjet-Projekt geplatzt ist, wollen sie ausloten, wie Deutschland und Frankreich doch noch beim Militär zusammenarbeiten können. Außerdem soll es um atomare Abschreckung gehen. Die Menschen in Deutschland interessieren sich immer weniger für Mode. 40% verfolgen Kleidertrends überhaupt nicht mehr, zeigt eine Untersuchung für den Modeverband German Fashion. Das sind deutlich mehr als vor 4 Jahren. Da waren es nur 29%. Weil das Leben teurer geworden ist, wird bei Klamotten am häufigsten der Rotstift angesetzt, noch vor Hobbys oder Technik. Dein Planetwetter. Heute sind einige Wolken unterwegs bei 25 bis 28 Grad. Ab dem frühen Vormittag kann es Regen geben und das Gewitterrisiko steigt. Morgen dann wieder schöner bei bis zu 27 Grad.
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6: Frankfurt Richtung Köln auf der A3 zwischen Neuwied und Neustadt-Wied, ungesicherte Unfallstelle, da bitte vorsichtig fahren. Und die A7 Kassel-Fulda zwischen dem Dreieck Kassel-Süd und Guxhagen, ein Unfall, da ist die Fahrbahn auf eine Spur verengt aktuell.
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6: 17.07. Happy Birthday heute an Ex-Bundeskanzlerin Angela Merkel, die wird heute 72. David Hasselhoff

0: 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Wassermann.
1: Erwarte keine Wunder, geh alles ohne Druck an. Das ist ein bisschen besser. Dein Lucky Level heute, 2 von 5.
0: Fische.
1: Heute nichts schönreden, schätzt die Lage vielleicht ein bisschen realistischer ein, 3 von 5.
0: Widder.
1: Lass nicht locker, kämpfe für dein Ziel, 4 von 5.
0: Stier.
1: Gute Planung kann den Tag erleichtern, weil Organisation ist alles, 4 von 5.
0: Zwillinge.
1: Manche Tage, die wirken, als hätten die irgendwie kein Ende und heute kann einer sein. Einer solcher Tage, 2 von 5.
0: Krebs.
1: Du brauchst niemanden, der dir sagt, dass du gut bist, weil du das selber weißt. Dein Lucky Level heute, 5 von 5.
0: Löwe.
1: Smoothie statt Energy Drink, das kann dir heute ganz gut tun, 3 von 5.
0: Jungfrau.
1: Kleine Ausgaben, ach, die läppern sich, deswegen hab so ein bisschen ein Auge drauf. Dein Lucky Level, 3 von 5.
0: Waage.
1: Jeder kleine Glücksmoment zählt heute doppelt, deswegen Augen auf und vielleicht auch Herz auf. 5 von 5.
0: Skorpion.
1: Schnapp dir deine Besties, Quality Time bringt euch näher. 4 von 5.
0: Schütze.
1: Spontanität ist heute nicht so dein Ding. Ach, kein Problem, es wird auch wieder. 4 von 5.
0: Steinbock.
1: Gemeinsame Erlebnisse, die bringen frischen Wind in deine Beziehung. Nimm dir einfach Zeit. 4 von 5 für dich.
0: Lucky Star.
1: Und das ist heute der Krebs. Hab ruhig Selbstvertrauen.
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0: Also wenn ich es nicht besser wissen würde, ich würde denken, der ist besoffen, wirklich.
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0: Lerner aus dem Planet Team ist nicht betrunken. Der hat 0,0 Promille, das weiß ich. Aber der ist sehr müde. Ich habe gerade eine wunderbare Sprachnachricht von ihm bekommen.
2: Guten Morgen, Gela. Oh, es ist so hell schon. Ich bin nicht Leander, sondern ich bin der Ticket-Dealer. Und ich bin um 7 Uhr hier in Kassel am Rathausplatz und vertickt die Tickets.
0: Wie so ein Besoffener, wie er auch noch so lacht zwischendrin. Nein, nein, das ist ja manchmal so, wenn man so müde ist, dass man denkt, oh, war ein bisschen dann Schwips drin. Also, er ist auf jeden Fall auf Zack und er schafft es auf jeden Fall in diesen Mantel rein. Und du schaffst es hoffentlich um 7 Uhr nach Kassel. Das ist Königstraße, Höhe Rathaus. Da wird er sein. Er macht den Mantel auf. Ganz viele Tickets hängen drin und du knotest die ab. Deal?
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0: Freitagmorgen, kurz vor sieben. Und damit pushen wir uns hoch, wenn es ein bisschen was zu pushen gibt, wenn du sagst, nein, ich bin schon fit wie ein Turnschuh, dann unterstreicht dieser Song von Rihanna vielleicht so ein bisschen dein Gemüt. Wir checken, Where Have You Been, gleich nach den News.
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12: Ich bin Jan. Tödliches Flugzeugunglück am Abend bei Bad Arolsen in Nordhessen. In der Nähe des Flugplatzes Mengeringhausen ist laut Polizei ein Kleinflugzeug abgestürzt und in Flammen aufgegangen. Dabei kam ein Mensch ums Leben, wahrscheinlich ein Mann, sagt die Polizei. Wie es zu dem Unglück kam, ist noch nicht klar. Die sechste Nacht in Folge sind US-Raketen im Iran eingeschlagen. Laut US-Militär wurden dabei Radaranlagen und die iranische Flugabwehr zerstört. Teheran widerspricht, sagt, die USA hätten zivile Ziele wie Brücken und einen Flughafen angegriffen. Auch die iranischen Angriffe auf US-Verbündete in der Golfregion gehen weiter. Künstliche Intelligenz beim Filmemachen? Sehr umstritten, Netflix setzt das mittlerweile vermehrt ein. In 300 Titeln habe man allein in diesem Jahr KI eingesetzt, teilte Konzernchef Sarandos mit. So würden zum Beispiel Menschenmengen oder historische Schlachten so erstellt. Der Netflix-Chef sagt, ohne KI wären die Szenen aus Kosten- oder Zeitgründen gar nicht erst gedreht worden. Der nächste Abgang bei Fußball-Bundesligist Eintracht Frankfurt ist offiziell. Abwehrmann Aurel Amenda geht nach England zu Coventry City. Die Eintracht kassiert angeblich rund 20 Millionen Euro Ablöse für den Schweizer Nationalspieler. Dein Planetwetter. Heute sind einige Wolken unterwegs bei 25 bis 28 Grad. Ab dem frühen Vormittag kann es Regen geben und das Gewitterrisiko steigt. Morgen dann wieder schöner bei bis 27 Grad.
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0: Auf der A3 Würzburg-Frankfurt zwischen Aschaffenburg-Ost und Aschaffenburg-West, da liegt ein Reh auf der Fahrbahn, da bitte aufpassen. A7 Kassel-Fulda zwischen dem Dreieck Kassel-Süd und Guxhagen, 2 Kilometer Stau, der Grund ist ein Lasterunfall, nur die linke Spur ist da frei. A45 Hanau-Gießen am Gambacher Kreuz, da ist die Abfahrt zur A5 nach Kassel wegen einer Baustelle gesperrt, noch bis Sonntag. Und wir checken die A60 Bingen Richtung Mainz zwischen Mainz-Finden und Mainz-Lerchenberg, 2 Kilometer Stau, der Grund ist ein kaputtes Auto, die rechte Spur ist blockiert.
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0: Steht ein bisschen was an diesem Wochenende. Also in der Planet Metropole ist jetzt CSD und am Sonntag dann das WM-Finale Spanien gegen Argentinien.

0: Leon, Kasse Leon, Kasse Le... Wie geht das nochmal? Da ist doch sowas, wenn du in Kassel geboren bist, wenn du zugezogen bist, wenn die Eltern schon aus Kassel kommen, das checken wir alle später. Was ich aber weiß, ist der Herkules. Das ist das Wahrzeichen von Kassel. 70 Meter hoch insgesamt im Bergpark Wilhelmshöhe. Ist sogar UNESCO-Welterbe. Ungefähr, ich habe nachgeguckt, 10 Kilometer davon entfernt. Steht ein fast, ich möchte sagen, genauso wichtiger Mann für uns. Knapp 2 Meter groß. Den Mantel voller Tickets. Mein lieber Leander, wie groß bist du nochmal genau?
1: Jella, ich bin 1,93 und ich habe gerade richtig Angst, weil von mir stehen gerade tatsächlich sehr, sehr, sehr viele Leute, die alle mich schon hier abgepasst haben um 7 Uhr in Kassel. Und 2, 3 sitzen quasi schon in Sprintposition vor mir, weil wir haben jetzt gesagt, hey, ihr müsst mich live abklatschen. Die erste Person, die es schafft, ja, die wird es. Und ich bin wirklich aufgeregt, weil ich glaube, so viele Leute waren noch nie da.
0: Ja, okay, aber dann würde ich, also dann gib denen das Go und wer zuerst kommt, knotet zuerst.
1: Gut, genauso machen wir das. Dann hebe ich jetzt meine Hand. Also, und ich zähle bis 3 runter. Ich zähle bis 3 runter. Meine Hand ist hier. 3, 2, 1, ich mach zu und.
0: Oh Gott, das wäre.
1: Alles gut.
0: Stehst du noch, Leander?
1: Ja, ich stehe noch, ich stehe noch. Ich stehe noch. Mein Lieber, also, ich gebe dir jetzt die Hand.
2: Ja!
1: Ich wurde fast umgetackelt.
2: Tut mir leid.
1: Alles gut, alles gut. So, du freust dich auf jeden Fall.
2: Ja. Genau.
1: Gib mal, leg mal deine Kopfhörer in.
2: Ja, okay, klar.
1: Okay, also Jella, ich bin leicht verletzt, aber mir geht es gut. So, also ich gebe dir jetzt 3 Sekunden, dass du dich ganz kurz mal hier orientieren kannst.
2: Ja?
1: Dann starten wir rein und wenn der Countdown losgeht, erzählst du mir mal ganz kurz, wie du heißt und also, was so gerade abgeht bei dir.
2: Okay.
1: Alles klar? Jo. Jella, bist du bereit im Studio?
0: Also ich sag mal so, ich bin unversehrt,
2: ja.
0: Aber ihr könnt loslegen. Ich höre auf
2: Komm.
0: Euch.
2: Legen wir los.
1: Alles klar, dann legen wir los in 3, 2, 1 und let's go. So, es geht zu Jesik. Mein Lieber, wie heißt du?
2: Ich heiße Leon Lewis und ich bin 17 Jahre alt.
1: Alles klar, mein Lieber. Lass dir Zeit, auf gar keinen Fall reißen. Ganz in Ruhe abknoten, ganz vorsichtig, das ist ganz wichtig.
2: Alles klar.
1: Du hast gesagt, vorhin habe ich schon gehört, du warst irgendwie die ganze Nacht wach oder was?
2: Ja, ich war die ganze Nacht wach.
1: Okay, Nico Santos wird's werden, ja?
2: Ja, hoffentlich, ne?
1: Okay, ganz ruhig, ganz ruhig. Ganze Nacht wach, was heißt das?
2: Die ganze Nacht wach wirklich.
1: Oh Gott, okay. Nein, ich reiß nicht.
2: Nein, das geht nicht mehr auf.
1: Ich reiß nicht, dann nimm ein anderes Ticket.
2: Okay, alles klar. Ja, ist schon.
0: Noch 5
1: so,
0: Sekunden.
1: Ist schon groß, also
0: nach Kassel.
1: Noch 5 Sekunden haben wir, mein Lieber. Nach Kassel. Langsam. Wenn nicht, ist nicht schlimm.
0: Eins,
1: nicht reißen, nicht reißen. 2, 1, ja, it's over. It's over.
2: Egal. Hey. James, Arthur und Jay-Z.
1: Geil. Jella, ich glaube, der Lili ist so sehr außer Atem.
2: Ja.
1: Bleib bei mir. Okay, also, mein Lieber, hat es gelohnt? Ganz nach wach geblieben?
2: Ja, auf jeden Fall. Also ich meine halt Jay-Z, also ist schon mal sehr, sehr geil. Ins Arthur ist recht sehr, sehr geil. Man kann sich da auf jeden Fall nicht beschweren. Erstmal danke, dass du hier bist. Ich bin übrigens extra aus Göttingen hergekommen.
1: Oh mein Gott, okay.
2: Ja, ich war auch richtiger Struggle. Erst mein Bus hat Verspätung, habe dadurch meine Verbindung verpasst. Dann aber war ich einfach so schlau und habe einfach einen ICE-Schaffner gefragt, ob er mich mitnimmt. Hat er netterweise gemacht. Dann war ich da oben bei Wilhelmshöhe, bin dann hier runtergefahren. Jetzt warte ich hier, glaube ich, schon seit einer halben Stunde auf dich. Hab dich da oben gesehen, zu früh abgepasst. Und ja, jetzt halte ich hier, auch hier für Planet Radio, halte ich hier Jay-Z und James Arthur in der Hand. Und ich freue mich
1: mein
2: auf jeden
1: Lieber,
2: Fall.
1: Mein Lieber, dann würde ich sagen, hat sich das auf jeden Fall sehr gelohnt, dein ganzer Effort.
2: Ja.
1: Jella lacht auch schon. Jella, was sagst du? Das ist doch mal ein Engagement, oder?
0: Also sag bitte ganz liebe Grüße an Leon Lewis. Einmal so viel Energie haben wie dieser Typ. Wie geil ist das? Und das hat sich richtig gelohnt. Einmal durchmachen für Jay-Z und James Arthur. Du hast bitte mal so ein bisschen die Insta-Story von Planet Radio heute im Blick, weil Leander, der Ticket-Dealer, ist unterwegs in den Planet Metropolen und vielleicht, ja, siehst du ihn heute auch und vielleicht mit einer Mütze schlaf. Ich drück dir die Daumen.
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0: Ich warte auf eine größere Summe Geld.
1: Wann die kommt nicht, nein, alles Gute.
2: Ja, schade. Was aber kommt, ist eine neue gehypte Serie.
3: Lucky, ich sag dir mal was. Die Welt ist kompliziert. Ich hab dir beigebracht, in der Welt, in die du geboren wurdest, zu überleben.
4: Ich weiß, Dad.
5: Alles läuft so, wie es geplant war.
4: Solange nichts schief läuft.
2: Anya Taylor-Joy, kennst du aus dem Damen-Gambit, spielt eine betrogene Betrügerin.
6: Ja. Hallo Schätzchen, lang nicht mehr gesehen. Wo ist mein Sohn?
4: Weiß ich nicht.
6: Wo ist mein Geld?
7: Ich habe das Geld nicht.
6: Das ist die falsche Antwort.
3: Und so gefährlich sie auch ist, jeder Mensch hat seinen Rhythmus. Kennst du den erstmal? Kannst du jeden zum Tanzen bringen.
2: Die erste Staffel von Lucky gibt's jetzt neu bei Apple TV Plus. The Dark Knight, Inception oder auch Oppenheimer. Sein Name ist eine Garantie für einen geilen Kinofilm und es gibt jetzt endlich Nachschub.
8: Ithaka ist ein Königreich ohne König.
9: Mein Vater kehrt wieder heim.
8: Du sehnst dich nach einem Vater, den du nie gekannt hast. Wie ein winselnder Bastard.
10: Ithakas König wird wiederkommen.
11: Bringt er Vergeltung?
12: Er bringt alles.
2: Christopher Nolan hat jetzt einen neuen Film am Start, Die Odyssee.
13: Ich könnte den Thron besteigen.
14: Sie werden die Herrschaft nicht dir überlassen. Oder Odysseus.
15: Glaubst du wirklich, das Leben wird wieder so wie früher? Diese Welt ist Geschichte.
16: Käme er zurück, müsste er sie töten. Genau wie du.
2: Wahnsinnig gute Besetzung. Matt Damon, Elliot Page, Zendaya, Tom Holland, Robert Pattinson und auch Travis Scott. Die Odyssee, fast 3 Stunden lang, gut, muss ja alle unterbringen, läuft jetzt neu im Kino.
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0: sonst noch geht. Wir checken das gleich in den Planet News.
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7: Ich bin Jan. Eine eingeschleppte Mücke aus dem Flugzeug hat am Frankfurter Flughafen wohl 4 Mitarbeiter mit Malaria angesteckt. Jetzt hat das Gesundheitsamt dort Mückenfallen aufgestellt, um rauszufinden, ob es möglicherweise noch weitere Malaria-Mücken gibt. Außerdem sind alle Ärzte im Rhein-Main-Gebiet für mögliche Symptome sensibilisiert worden. Das Risiko für neue Fälle schätzt die Behörde allerdings gering ein. Nur Ja heißt Ja. Knapp jeder Zweite in Deutschland findet es richtig, wenn sexuelle Handlungen ohne ausdrückliches Einverständnis in Zukunft strafbar wären, zeigt eine dpa-Umfrage. Bislang muss ein Opfer in Deutschland aktiv widersprechen. Der Bundesrat hat sich kürzlich bereits für eine Neuregelung des Sexualstrafrechts stark gemacht. Jetzt muss die Bundesregierung entscheiden, ob sie den Vorschlag aufnimmt. Hohe Flammen in Höchst im Odenwald. Dort steht seit dem frühen Morgen eine Scheune auf einem Bauernhof in Vollbrand. Es brennt haufenweise Holz, deshalb wird das Löschen noch eine Weile dauern, so die Polizei. Verletzt wurde niemand. Autobahnklos und Rastplätze wieder auf Vordermann bringen, das wird richtig teuer. Rund eine halbe Milliarde Euro in den nächsten Jahren, sagt jetzt die Autobahn GmbH als Reaktion auf den ADAC-Test mit vielen schlechten Noten. Kurzfristig will die Autobahn GmbH etwa 100 veraltete Anlagen

0: Anlagen komplett erneuern. Dein Planetwetter. Heute sind einige Wolken unterwegs bei 25 bis 28 Grad. Ab dem frühen Vormittag kann es Regen geben und das Gewitterrisiko steigt. Morgen dann wieder schöner bei bis 27 Grad. 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
1: Achtung, auf der A3 Würzburg-Frankfurt zwischen Aschaffenburg-Ost und Aschaffenburg-West. Da liegt ein Reh auf der Fahrbahn, da auf jeden Fall vorsichtig sein. Achtung, A3 Köln-Frankfurt zwischen dem Rasthof Heiligenroth und Limburg-Nord, Gegenstände auf der linken Spur. A7 Kassel-Fulda zwischen dem Dreieck Kassel-Süd und Guxhagen, 2 Kilometer Stau. Der Grund ist da ein Lasterunfall und nur die linke Spur ist da frei. A45 Hanau-Gießen am Gambacher Kreuz, da ist die Abfahrt zur A5 Richtung Kassel gesperrt. Das Ganze noch bis nächsten Sonntag und wir checken die A60. Bingen-Mainz zwischen Mainz-Finden und Mainz-Lerchenberg, 2 Kilometer Stau.
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1: Aktuell wissen wir nichts von Blitzern, es sei denn, du hast welche.
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1: Dann die 0172 978 3000. Schick einfach eine WhatsApp, eine Sprachnachricht, ein Foto, was dir auf dem Herzen brennt.

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Also ich sag mal so, die Kommentare unter diesem Video bei YouTube sind geteilt, ja. Also zusammen mit, wer ist das? DJ Robin, den kennen wir hier von Layla. Ist sie jetzt unterwegs? Nina Anhan, die Frau von Haftbefehl. Vielleicht hast du diese Doku geguckt. Vielleicht kennst du sie auch. Sie war, glaube ich, auch mal in irgendeinem Reality-TV-Format. Weiß ich jetzt auch nicht. Aber dass sie jetzt singt und der Song heißt Nackige Frau. Okay, das ist neu. Sie hatte Premiere am Ballermann. Ihr hat es sehr viel Spaß gemacht. Das ist auch die Hauptsache. Die Kommentare. Ich habe so viele Fragen. Toller Song. Ich bin verwirrt. Alle

0: am Sonntag ist es soweit. Übermorgen im WM-Finale stehen sich Spanien und Argentinien gegenüber. Wer macht das Ding am Ende um 21 Uhr? Geht's los und dann wissen wir Bescheid. Patrick aus dem Nachmittag und ich, wir haben mal ein bisschen ja, zurückgeguckt.
1: WM Recap. Was waren das bitte für geile fast 6 Wochen, so krass viel passiert bei der Weltmeisterschaft 2026? Und das hier waren die wichtigsten Dinge, die nichts mit dem Fußball zu tun hatten. Eines meiner Highlights, die Norweger natürlich. Allen voran Erling Haaland. Ich liebe diesen Mann und ich liebe es, wie sich die Norweger in die Herzen der Fans gerudert haben. Ist das einfach geil. Ich hoffe, die sind jetzt bei jeder EM und WM einfach gesetzt und immer dabei. Da können sich Messi und Ronaldo mal eine Scheibe von abschneiden.
0: Scheiß auf Messi oder Ronaldo. Mein WM-Highlight hat kleine orangene Patschefüßchen und einen kleinen süßen Bürzel. Enten erobern nämlich die WM-Welt. In Mexiko-Stadt zum Beispiel. Da wird Merlin zum WM-Maskottchen. Merlin ist ein Erpel und mit grünem Mexiko-Trikot und passenden Söckchen hat er in den Straßen die Menschen begeistert. Und seine Halterin meinte, Merlin hat etwas Magisches. Und auch in Schottland begeistert der Bürzel. Da führt ein mutiger Erpel nämlich einen Dudelsackumzug an und watschelt richtig stolz an der Spitze von dieser Parade. Natürlich mit schottischer Flagge in den Federn.
1: Ja, und apropos Schottland, das hier.
2: Entweder 10 Bier oder gar kein Bier.
1: Haben sich wahrscheinlich die Schotten gedacht. Die haben nämlich für einen historischen Biernotstand in Boston gesorgt. Beim Auftaktspiel der Schotten gegen Haiti waren ca. so 50.000 Schotten in Boston und die hatten Durst. Die haben Boston quasi leer getrunken. Ähnlich viel Bier wurde nur in Deutschland am 29. Juni getrunken, als wir gegen Paraguay raus sind.
3: WM

0: kann diese Frau unter Wasser die Luft anhalten? Ich glaube sehr lange. Alleine was die für ein, weiß ich nicht, Luftvolumen und Lungenvolumen hat beim Singen. Die wunderbare Sarah Larsson ist das. Midnight Sun. Überzeug dich davon, wie tief sie einatmen kann gleich nach den News.
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6: Ich bin Jan. Tödliches Flugzeugunglück am Abend bei Bad Arolsen in Nordhessen. In der Nähe des Flugplatzes Mengeringhausen ist laut Polizei ein Kleinflugzeug abgestürzt und in Flammen aufgegangen. Dabei kam ein Mensch ums Leben, wahrscheinlich ein Mann, sagt die Polizei. Wie es zu dem Unglück kam, ist noch nicht klar. Die 6. Nacht in Folge sind US-Raketen im Iran eingeschlagen. Laut US-Militär wurden dabei Radaranlagen und die iranische Flugabwehr zerstört. Teheran widerspricht, sagt, die USA hätten zivile Ziele wie Brücken und einen Flughafen angegriffen. Auch die iranischen Angriffe auf US-Verbündete in der Golfregion gehen weiter. Beherztes Eingreifen von Anwohnern bei einem Brand in Wiesbaden. Sie haben einer Frau mit einer Handwerkerleiter aus ihrer Wohnung geholfen. Ein geparktes E-Auto war vor dem Haus in Flammen aufgegangen, so die Feuerwehr. Der Brand konnte schnell unter Kontrolle gebracht werden. Der nächste Abgang bei Fußball-Bundesligist Eintracht Frankfurt ist offiziell. Abwehrmann Aurel Amenda geht nach England zu Coventry City. Die Eintracht kassiert angeblich rund 20 Millionen Euro Ablöse für den Schweizer Nationalspieler. Dein Planetwetter. Heute sind einige Wolken unterwegs bei 25 bis 28 Grad. Ab dem frühen Vormittag kann es Regen geben und das Gewitterrisiko steigt. Morgen dann wieder schöner bei bis 27 Grad.
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0: A7 Kassel-Fulda, zwischen dem Dreieck Kassel-Süd und Buxhagen aktuell 2 Kilometer Stau.
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2: Also ich würde da schon 50 Euro für zahlen. 50, dreimal 50 Euro für drei verschiedene Wohnungen. Ja, ist das komisch? Ich bin so neugierig. Ich liebe es, in anderer Wohnungen zu sein. Anderer Leuts Wohnungen. Nicht als Einbrecherin. Ich liebe es, da reinzugucken. Ich habe gestern ein Paket abgeholt bei meiner Nachbarin. Dann hat die Tür aufgemacht und dann war ich schon so, sieht ja ganz anders aus. Die Wohnung ist ja ganz anders geschnitten. Die haben einen ganz anderen Boden, die Tapete. Ah, da hat es auch schon so gerochen nach irgendwie, keine Ahnung, Abendessen. Und ich bin wirklich kurz davor zu sagen, darf ich mich mal umschauen? Wie so ein Psycho. Würde ich nicht machen, aber zum Beispiel auch, wenn man mal an so einem Haus vorbeigeht. Erdgeschoss, keine Gardinen. Ich glotz rein, mache ich. Und gibt es eine Person da draußen, die sich vielleicht noch an eine Sendung aus dem Fernsehen erinnert damals, die hieß Ding Dong, da sind wir. Das gab's doch irgendwo, ich weiß nicht mehr, was das war. Und da haben die nämlich auch irgendwo geklingelt bei fremder Leuts und haben gesagt, können wir uns mal umgucken. Und dann haben die so eine Roomtour gegeben. Einfach fremde Leute. Und ich glaube, diese Neugier, das ist auch so ein bisschen, ich bin ja Generation Millennial und war ja irgendwie so in den 2000ern auch so krass so von, weiß ich nicht, Fernsehen, Radio generell geprägt. Das war die Big Brother Zeit. Schlüsselloch. Man hat den Leuten auf einmal bei allem zugeguckt. Diese Neugier ist bis heute bei mir geblieben.
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0: Friday Fail.
1: Eine Bratpfanne, Socken, eine Taschenlampe. Ey, was war das schlimmste Geschenk, das du jemals bekommen hast? Die Woche, ja, war das die Frage. Bei mir war es eine Box mit Süßigkeiten. Vielen Dank. Marcel aus Kaufungen, der hat dieses Spiel leider gewonnen.
2: Das beschissenste Geschenk, was ich hier bekommen habe, kam von meinem Mann. Der hat mir meine Waage geschenkt. Ich glaube, ich habe 3 Tage nicht mehr mit ihm gesprochen.
3: Mein Fail war kein Geschenk, sondern ich habe sie mir selbst gekauft. Und zwar die Speedo, also eine sehr knappe, enge Sportbadehose. Die soll angeblich wieder im Trend sein bei Männern. Deswegen war ich draußen und habe dich gefragt, ist die Speedo wieder im Trend? Steht sie mir? Und leider war das Ergebnis ein Fail, weil fast alle haben gesagt, nein, auf gar keinen Fall. Das Video dazu checkst du bei Insta Planet Radio.

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7: Ich bin Jan. Eine eingeschleppte Mücke aus dem Flugzeug hat am Frankfurter Flughafen wohl 4 Mitarbeiter mit Malaria angesteckt. Jetzt hat das Gesundheitsamt dort Mückenfallen aufgestellt, um rauszufinden, ob es möglicherweise noch weitere Malaria-Mücken gibt. Außerdem sind alle Ärzte im Rhein-Main-Gebiet für mögliche Symptome sensibilisiert worden. Das Risiko für neue Fälle schätzt die Behörde allerdings gering ein. Ab dem ersten Tag eine Krankschreibung, das sorgt weiterhin für viel Kritik. Gesundheitsministerin Wagen verteidigt die Pläne der Bundesregierung jetzt aber. Niemand müsse bei Krankheit zwingend zum Arzt, sagt sie dem Redaktionsnetzwerk Deutschland. Es sei möglich, sich einen Attest per Videosprechstunde zu holen. Was Wagen aber bald abschaffen will, ist eine Krankschreibung, die es mit ein paar Klicks per Online-Fragebogen gibt. Autobahnklos und Rastplätze wieder auf Vordermann bringen, das wird richtig teuer. Rund eine halbe Milliarde Euro in den nächsten Jahren, sagt jetzt die Autobahn GmbH als Reaktion auf den ADAC-Test mit vielen schlechten Noten. Kurzfristig will die Autobahn GmbH etwa 100 veraltete Anlagen komplett erneuern. Die Menschen in Deutschland interessieren sich immer weniger für Mode. 40% verfolgen Kleidertrends überhaupt nicht mehr, zeigt eine Untersuchung für den Modeverband German Fashion. Das sind deutlich mehr als vor 4 Jahren. Da waren es nur 29%. Weil das Leben teurer geworden ist, wird bei Klamotten am häufigsten der Rotstift angesetzt, noch vor Hobbys oder Technik. Dein Planetwetter. Heute sind einige Wolken unterwegs bei 25 bis 28 Grad. Ab dem frühen Vormittag kann es Regen geben und das Gewitterrisiko steigt. Morgen dann wieder schöner bei bis 27 Grad.
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9: A7 Kassel-Fulda zwischen dem Dreieck Kassel-Süd und Buxhagen 2 Kilometer Stau und noch die A66 Fulda-Hanau zwischen Gründer-Rotenbergen und Langselbold 3 Kilometer Stau.
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0: Es ist soweit, du checkst Ticketdealer Leander in Bad Wildungen auf dem Marktplatz, da wo der Brunnen ist. Da könntest du ihn erspähen für geile Tickets, für geile Events und für geiles Lucky Level. Machen wir das.
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0: Also mit welchem Mindset könntest du in diesem Tag denn starten? Wir gehen rein.
1: Wassermann.
0: Erwarte keine Wunder, geh alles so ohne Druck an. Dein Lucky Level 2 von 5.
1: Fische.
0: Heute nichts schönreden, schätzt die Lage vielleicht so ein bisschen realistischer ein. 3 von 5.
1: Widder.
0: Lass nicht locker, kämpf für dein Ziel. 4 von 5.
1: Stier.
0: Gute Planung kann den Tag auf jeden Fall richtig leicht machen oder leichter, weil Organisation ist manchmal alles. Dein Lucky Level 4 von 5.
1: Zwillinge.
0: Manche Tage, die wirken endlos, zäh wie Kaugummi. Heute kann so einer sein. 2 von 5.
1: Krebs.
0: Du brauchst niemanden, der dir sagt, dass du gut bist, weil du weißt das selber. 5 von 5.
1: Löwe.
0: Smoothie statt Energy Drinks könnte dir heute ganz gut tun. 3 von 5 für dich.
1: Jungfrau.
0: Kleine Ausgaben, die läppern sich, summieren sich schnell, deswegen hab ein kleines Auge drauf. 3 von 5.
1: Waage.
0: Jeder kleine Glücksmoment, der zählt heute doppelt. Augen auf. 5 von 5.
1: Skorpion.
0: Schnapp dir deine Besties. Quality Time. Ja, die bringt euch noch näher zusammen. 4 von 5.
1: Schütze.
0: Spontanität ist vielleicht heute nicht so dein Ding. Kein Problem, es wird wieder. Dein Lucky Level. 3 von 5.
1: Steinbock.
0: Gemeinsame Erlebnisse, die bringen frischen Wind in deine Beziehung. Nimm dir Zeit. 4 von 5.
1: Lucky Star.
0: Und das ist heute Krebs. Hab auf jeden Fall heute Selbstvertrauen.
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0: Leander aus dem Planet Team ist heute ein kleiner Märchenprinz.
1: Spieglein, Spieglein an der Wand, wer ist die Schönste im ganzen Land?
2: Frau Königin, ihr seid die Schönste hier.
0: Aha, hast du erkannt, was für ein Märchen das ist?
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0: Leander ist aktuell auf dem Marktplatz am Brunnen in Bad Wildungen. Und Bad Wildungen ist die Stadt, die Schneewittchenstadt, weil die Brüder Grimm haben sich da eine Story quasi so ein bisschen als Vorbild genommen. Da gab es mal eine Grafentochter und die wurde ganz jung vergiftet und war dann eben für die Brüder Grimm eine richtige Vorlage für das Märchen von Schneewittchen. Leander, du hast Gott sei Dank keinen Apfel dabei, aber Tickets en masse.
4: Genau so sieht's aus. Wir haben hier ganz illegal im Sinne des Ticketdealers mitten auf dem Marktplatz geparkt mit Warnblinkanlage und wurden direkt abgefangen von der lieben Jenny. Die steht jetzt vor mir und reibt sich gerade schon so die Finger. Ist, glaube ich, auch ganz aufgeregt. Jenny, wie hast du erfahren, dass wir hier sind?
5: Hi, ja, ich habe heute Morgen im Bett gelegen und habe gesehen, oh, ihr seid gerade in Kassel. Da dachte ich mir, oh nee, das wird zu weit. Und dann liege ich noch und swipe die nächste Story und auf einmal steht 38 Bad Wildungen. Ich so, mein Gott, da muss ich jetzt hin. Sofort aufgestanden, fertig gemacht und hierher gedüst.
4: Perfekt, dann hast du dich aus dem Bett geschmissen und stehst jetzt hier. Dann würde ich sagen, wir fackeln gar nicht lange. Ich öffne meinen Mantel und gebe dir den Countdown. Es geht los in 3, 2, 1 und deine 45 Sekunden. Und es geht zu The Weeknd. Das verstehe ich. Okay, die Hände sind zittrig. Wir sind hier ganz rechts. Es ist morgens am Abend. Und The Weeknd ist schon dabei. Okay, manchmal ist es so verrückt, manchmal denkt man, hey, der Knoten ist super eng und geht nicht auf und auf einmal ist er dann doch da. Und zu Materia, meintest du eben gerade schon mir, dass du ein großer Fan bist und hin willst. Der Knoten sieht jetzt ein bisschen fisseliger aus, aber genau, ganz mit der Ruhe. Da waren die Fingerlege jetzt von Vorteil. Da kannst du mit dem spitzen Fingernagel in die Ecke gehen. Jella, wie lange haben wir noch?
0: 15
4: Sekunden, komm.
5: Dann
4: soll es für Sieg werden, die letzten 15 Sekunden. Wahrscheinlich sind es jetzt noch 10. Immer mit der Ruhe, aber du bist schon sehr gut dabei. Und ist es geworden? Ja, das haben wir.
0: 3, 2, 1,
4: hey. Perfekt, Jenny, du hast abgestaubt. Geil. Geil, erzähl mal. Oh, sogar 4. Erzähl mal, was hast du da alles?
5: The Weeknd, freue ich mich übel drauf. Werde ich safe mit meinem Bruder hergehen, ob er will oder nicht. Materia. Auch schon lange, also höre ich schon echt lange, ab und zu mal ein paar Lieder, sehr, sehr geil.
4: Atme erstmal durch, Danny.
5: Würde ich sehr gerne mal live sehen.
4: Wir wissen, was du meinst.
5: Bowser habe ich tatsächlich schon mal gesehen. Mega geile Stimme.
4: Geil.
5: Würde ich noch mal sehen. Und Jazik, ja, das Traum meiner Tochter, der musste sein.
4: Jella, ich habe selten Tickets so wackeln und zittern sehen wie hier. Jenny hat richtig abgeräumt und ist, glaube ich, sehr, sehr happy. Genau, ich gehe, glaube ich, zurück ins Studio und wir düsen direkt weiter.
0: Genau, ihr düst direkt weiter. Also liebe Grüße an unsere beiden Schneewittchen. Und das nächste Mal hören wir uns dann aus Frankenberg. Das wird so gegen 10:30 sein. Bahnhof is the place to be. Spieglein, Spieglein an der Wand. Wer hat die meisten Tickets im Mantel an der Hand? Es ist er.
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0: Birthday heute an Angela Merkel und die ist fast gleich alt mit... Ich habe kein Gehirn mehr heute. David Hasselhoff. Weil das ist so kurios. Also Angela wird 72 und David Hasselhoff wird 74. Wir checken Natalia Kills mit Mirrors gleich nach den News. Ich muss jetzt mal irgendwie Traubenzucker nehmen.
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2: Es geht um die Zeit, in der wir Handwerker zu Hause haben. Ich schwöre, ich habe letztens, als Handwerker da waren, ich habe ein Telefonat gefaked. Ich stand im Flur, so in Hörreichweite, so, ja, ja, krass, ah, okay. Warum? Warum macht man das?
0: Patrick, ich weiß nicht, warum du so
2: ja, krass. Peinlich.
0: Das ist so eine Übersprungshandlung, gell?
2: Ja, ich glaube auch. Deshalb aber safe, ich kann nicht damit alleine sein. Wir alle machen bestimmt so komische Dinge, während wir Handwerker zu Hause haben. Deswegen sag mal, was machst du? Schick mal eine WhatsApp an die 0172 978 3000.
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12: Ich bin Jan. Tödliches Flugzeugunglück am Abend bei Bad Arolsen in Nordhessen. In der Nähe des Flugplatzes Mengeringhausen ist laut Polizei ein Kleinflugzeug abgestürzt und in Flammen aufgegangen. Dabei kam ein Mensch ums Leben, wahrscheinlich ein Mann, sagt die Polizei. Wie es zu dem Unglück kam, ist noch nicht klar. Die 6. Nacht in Folge sind US-Raketen im Iran eingeschlagen. Laut US-Militär wurden dabei Radaranlagen und die iranische Flugabwehr zerstört. Teheran widerspricht, sagt, die USA hätten zivile Ziele wie Brücken und einen Flughafen angegriffen. Auch die iranischen Angriffe auf US-Verbündete in der Golfregion gehen weiter. Größerer Feuerwehreinsatz in Höchst im Odenwald. Dort steht seit dem frühen Morgen eine Scheune auf einem Bauernhof in Flammen. Es brennt haufenweise Holz. Das Löschen wird noch eine Weile dauern, so die Polizei. Das Wichtigste, es gibt keine Verletzten. In der Scheune waren auch keine Tiere. Künstliche Intelligenz beim Filmemachen? Sehr umstritten, Netflix setzt das mittlerweile vermehrt ein. In 300 Titeln habe man allein in diesem Jahr KI eingesetzt, teilte Konzernchef Sarandos mit. So würden zum Beispiel Menschenmengen oder historische Schlachten so erstellt. Der Netflix-Chef sagt, ohne KI wären die Szenen aus Kosten- oder Zeitgründen gar nicht erst gedreht worden.
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12: Dein Planetwetter. Heute sind einige Wolken unterwegs bei 25 bis 28 Grad. Ab dem frühen Vormittag kann es Regen geben und das Gewitterrisiko steigt. Morgen dann wieder schöner bei bis 27 Grad.
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0: A7 Kassel-Fulda zwischen dem Dreieck Kassel-Süd und Guxhagen 2 Kilometer Stau und die A66 Fulda-Hanau zwischen Gründer-Rotenbergen und Langen-Selbold 3 Kilometer Stau.
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0: Hast du welche gesehen, dann kannst du gerne herschicken per WhatsApp-Sprachnachricht oder ein Foto. Fax auch.
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0: Die Nummer, die du dazu brauchst, 0172 978 3000. Generell auch für alle Befindlichkeiten. Jana schickt liebe Grüße ins Studio. Liebe Grüße zurück.

0: weiß nicht, wie ich das sagen soll. Die Frau von Rapper Haftbefehl macht jetzt Ballermann-Mucke.
1: Die Stimmung ist heiß, die Insel jetzt auch. Das Zweite auf Ex ist, was ich jetzt brauche.
0: Das ist Nina Anhan zusammen mit DJ Robin und Nackige Frau. Achtung!

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1: Ich warte auf eine größere Summe Geld.
2: Wann die kommt nicht. Nein, alles Gute.
3: Ja, schade. Was aber kommt, ist eine neue gehypte Serie.
4: Lucky, ich sag dir mal was. Die Welt ist kompliziert. Ich hab dir beigebracht, in der Welt, in die du geboren wurdest, zu überleben.
5: Ich weiß, Dad.
6: Alles läuft so, wie es geplant war.
5: Solange nichts schief läuft.
3: Anya Taylor-Joy, kennst du aus dem Damen-Gambit, spielt eine betrogene Betrügerin. Ja.
7: Hallo Schätzchen, lang nicht mehr gesehen. Wo ist mein Sohn?
5: Weiß ich nicht.
7: Wo ist mein Geld?
8: Ich habe das Geld nicht.
7: Das ist die falsche Antwort.
4: Und so gefährlich sie auch ist, jeder Mensch hat seinen Rhythmus. Kennst du den erstmal? Kannst du jeden zum Tanzen bringen.
3: Die erste Staffel von Lucky gibt's jetzt neu bei Apple TV Plus. The Dark Knight, Inception oder auch Oppenheimer. Sein Name ist eine Garantie für einen geilen Kinofilm und es gibt jetzt endlich Nachschub.
9: Ithaka ist ein Königreich ohne König.
10: Mein Vater kehrt wieder heim.
9: Du sehnst dich nach einem Vater, den du nie gekannt hast. Wie ein winselnder Bastard.
11: Ithakas König wird wiederkommen.
12: Bringt er Vergeltung?
13: Er bringt alles.
3: Christopher Nolan hat jetzt einen neuen Film am Start, Die Odyssee.
14: Ich könnte den Thron bestäuben.
15: Sie werden die Herrschaft nicht dir überlassen. Oder Odysseus.
16: Glaubst du wirklich, das Leben wird wieder so wie früher?
17: Diese Welt ist Geschichte.
18: Käme er zurück, müsste er sie töten. Genau wie du.
3: Wahnsinnig gute Besetzung. Matt Damon, Elliot Page, Zendaya, Tom Holland, Robert Pattinson und auch Travis Scott. Die Odyssee, fast 3 Stunden lang, gut, muss ja alle unterbringen, läuft jetzt neu im Kino.
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0: So ein bisschen ausgemistet und die ganze Inneneinrichtung von da versteigert. Und ja, das absolute Highlight dieser Online-Auktion und noch mehr gleich bei Jan in den Planet News.
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17: Ich bin Jan. Neue Details zum Flugzeugabsturz bei Bad Arolsen in Nordhessen. Bei dem Toten handelt es sich vermutlich um einen 31 Jahre alten Mann. Letzte Sicherheit soll ein DNA-Abgleich bringen, so die Polizei. Der Pilot war gestern Nachmittag alleine im Landeanflug auf den Flugplatz Mengeringhausen. Zeugen haben gesehen, wie die Maschine ins Trudeln geriet, abstürzte und komplett ausbrannte. Vollgelaufene Keller und umgestürzte Bäume. Heftige Gewitter haben am Abend in Teilen Baden-Württembergs eine Spur der Verwüstung hinterlassen. In Karlsruhe wurde ein Mensch laut Polizei von einem Baum erschlagen. Auch ein Kind und mehrere Radfahrer wurden von Ästen getroffen und verletzt. Auch für heute warnt der Deutsche Wetterdienst vor lokalen Unwettern. Beherztes Eingreifen von Anwohnern bei einem Brand in Wiesbaden. Sie haben einer Frau mit einer Handwerkerleiter aus ihrer Wohnung geholfen. Ein geparktes E-Auto war vor dem Haus in Flammen aufgegangen, so die Feuerwehr. Der Brand konnte schnell unter Kontrolle gebracht werden. Sessel, die Sitzbänke vom Gate oder sogar ein Kinderklettergerüst. Der Frankfurter Flughafen hat die Einrichtung von Terminal 2 versteigert. Der ist nämlich auf Jahre zu, weil er saniert wird und deshalb musste jetzt alles raus. Verkaufsknaller, eine Fluggasttreppe für über 20.000 Euro. Dein Planetwetter. Heute sind einige Wolken unterwegs bei 25 bis 28 Grad. Ab dem frühen Vormittag kann es Regen geben und das Gewitterrisiko steigt. Morgen dann wieder schöner bei bis 27 Grad.
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0: Achtung auf der A648 Frankfurt-Eschborn zwischen dem Katharinenkreisel und Frankfurt-Rebstock. Da fliegt immer mal wieder so eine das klingt kurios, aber ist gefährlich. So eine größere Tüte hin und her. Aber gut, klatscht ihr die an die Windschutzscheibe, ist auch nicht lustig. Da bitte in beide Richtungen vorsichtig fahren. A3 Frankfurt-Würzburg zwischen Aschaffenburg-West und Goldbach, 3 Kilometer Stau. A45 Aschaffenburg-Karnau zwischen Mainhausen und Kleinostheim, 1 Kilometer Stau. Die A60 Mainz-Rüsselsheim zwischen Mainz-Laubenheim und Rüsselsheim-Mitte, 4 Kilometer Stau. Und die A67 Darmstadt-Mannheim zwischen dem Darmstädter Kreuz und Funkstadt, 2 Kilometer Stau. Das waren die größten Staus. Mehr Infos auch für deine Strecke immer in der Planet App.
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0: Move your feet. Und du kannst dich auch bewegen, vielleicht so Richtung Frankenberg Bahnhof.
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0: Da gewinnst du das nächste Mal, also quasi um 10.30 Uhr, Tickets für die geilsten Konzerte. Heute früh haben wir angefangen, ganz oben in der Planet Metropole in Kassel. Leander ist unterwegs und Leon Lewis hat abgesahnt. Kannst du mal checken in der Insta-Story. Und es hat sich gelohnt, weil er hat vielleicht keine Sekunde geschlafen heute.
2: Ich habe eigentlich die ganze Nacht nur Filme und YouTube geguckt und habe dann noch irgendwie zwischendrin ein bisschen FIFA gespielt, um dann wirklich irgendwie einfach nur die Nacht zu überstehen.
0: Dann gegen 5 Uhr ging es für ihn los. Er hat dann noch leider seinen Zug verpasst. Aber Leon Lewis ist einfallsreich.
2: Dann habe ich mal so geguckt, okay, welcher ICE fährt dann gerade zufällig nach Kassel? Und dann kam ich auf die Idee, einfach mal ganz nett den Schaffner zu fragen, ob er mich vielleicht mitnimmt. Habe ich meine Situation erklärt, dann hat er gesagt, steig ein und hat er mich mitgenommen.
0: Sogar die Deutsche Bahn ist auf unserer Seite. Leon Lewis, hat sich das gelohnt.
2: James Arthur, Jay Zeke, ich halte gerade wahrscheinlich ungefähr 250 Euro in der Hand. Das ist so etwas, was ich mir nicht unbedingt leisten kann. Deswegen bin ich da sehr, sehr zufrieden mit. Danke euch, die diese Aktion überhaupt macht.
0: Sehr, sehr gerne, das freut uns voll. Also, Leander ist den ganzen Tag unterwegs in ganz vielen Planet-Metropolen. Wo soll er denn noch hinkommen? Du kannst ihm das ja auch mal schreiben bei Insta Planet Radio. Auf jeden Fall gesetzt ist der Bahnhof in Frankenberg um 10.30 Uhr. Vielleicht bist du da am Mantel dran.
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1: Was waren das bitte für geile fast 6 Wochen? So krass viel passiert bei der Weltmeisterschaft 2026. Und das hier waren die wichtigsten Dinge, die nichts mit dem Fußball zu tun hatten. Eines meiner Highlights, die Norweger natürlich. Allen voran Erling Haaland. Ich liebe diesen Mann und ich liebe es, wie sich die Norweger in die Herzen der Fans gerudert haben. Ist das einfach geil. Ich hoffe, die sind jetzt bei jeder EM und WM einfach gesetzt und immer dabei. Da können sich Messi und Ronaldo mal eine Scheibe von abschneiden.
2: Scheiß auf Messi oder Ronaldo. Mein WM-Highlight hat kleine orangene Patschefüßchen und einen kleinen süßen Bürzel. Enten erobern nämlich die WM-Welt. In Mexiko-Stadt zum Beispiel. Da wird Merlin zum WM-Maskottchen. Merlin ist ein Erpel und mit grünem Mexiko-Trikot und passenden Söckchen hat er in den Straßen die Menschen begeistert. Und seine Halterin meinte, Merlin hat etwas Magisches. Und auch in Schottland begeistert der Bürzel. Da führt ein mutiger Erpel nämlich einen Dudelsackumzug an und watschelt richtig stolz an der Spitze von dieser Parade. Natürlich mit schottischer Flagge in den Federn.
1: Ja, und apropos Schottland, das hier.
3: Entweder 10 Bier oder gar kein Bier.
1: Haben sich wahrscheinlich die Schotten gedacht. Die haben nämlich für einen historischen Biernotstand in Boston gesorgt. Beim Auftaktspiel der Schotten gegen Haiti waren ca. so 50.000 Schotten in Boston und die hatten Durst. Die haben Boston quasi leer getrunken. Ähnlich viel Bier wurde nur in Deutschland am 29. Juni getrunken, als wir gegen Paraguay raus sind.
0: WM

0: diesem ja so ein bisschen leicht nieseligen Freitagmorgen. Es gibt ja Leute, die lieben das, im Freibad zu sein, wenn es so ein bisschen regnet. Wenn der Bademeister noch nicht sagt, alle raus aus dem Becken, es gibt wieder Gefahr, so ein bisschen tröpselt. Gibt's ja Leute. BTS mit Swim. Checken wir gleich nach den News.
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5: Ich bin Jan. Eine eingeschleppte Mücke aus dem Flugzeug hat am Frankfurter Flughafen wohl 4 Mitarbeiter mit Malaria angesteckt. Jetzt hat das Gesundheitsamt dort Mückenfallen aufgestellt, um rauszufinden, ob es möglicherweise noch weitere Malaria-Mücken gibt. Außerdem sind alle Ärzte im Rhein-Main-Gebiet für mögliche Symptome sensibilisiert worden. Das Risiko für neue Fälle schätzt die Behörde allerdings gering ein. Ab dem ersten Tag eine Krankschreibung, das sorgt weiterhin für viel Kritik. Gesundheitsministerin Wagen verteidigt die Pläne der Bundesregierung jetzt aber. Niemand müsse bei Krankheit zwingend zum Arzt, sagt sie dem Redaktionsnetzwerk Deutschland. Es sei möglich, sich einen Attest per Videosprechstunde zu holen. Was Wagen aber bald abschaffen will, ist eine Krankschreibung, die es mit ein paar Klicks per Online-Fragebogen gibt. Autobahnklos und Rastplätze wieder auf Vordermann bringen, das wird richtig teuer. Rund eine 500 Millionen Euro in den nächsten Jahren, sagt jetzt die Autobahn GmbH als Reaktion auf den ADAC-Test mit vielen schlechten Noten. Kurzfristig will die Autobahn GmbH etwa 100 veraltete Anlagen komplett erneuern. Die Menschen in Deutschland interessieren sich immer weniger für Mode. 40% verfolgen Kleidertrends überhaupt nicht mehr, zeigt eine Untersuchung für den Modeverband German Fashion. Das sind deutlich mehr als vor 4 Jahren. Da waren es nur 29%. Weil das Leben teurer geworden ist, wird bei Klamotten am häufigsten der Rotstift angesetzt, noch vor Hobbys oder Technik. Dein Planetwetter. Heute sind einige Wolken unterwegs bei 25 bis 28 Grad. Ab dem frühen Vormittag kann es Regen geben und das Gewitterrisiko steigt. Morgen dann wieder schöner bei bis 27 Grad.
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0: A5 Frankfurt Richtung Kassel zwischen dem Nordwestkreuz Frankfurt und dem Bad Homburger Kreuz 3 Kilometer Stau. A7 Kassel-Fulda zwischen dem Kreuz Kassel-Mitte und Guxhagen 2 Kilometer Stau. A45 Gießen-Hanau zwischen Wetzlar Süd und dem Gießener Südkreuz 3 Kilometer Stau und A60 Mainz-Rüsselsheim zwischen Mainz-Laubenheim und Rüsselsheim-Mitte 3 Kilometer Stau. Das waren die größten Staus, aber mehr Infos auch für deine Strecke immer in der Planet-App.
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0: In Sachsenhausen in Frankfurt auf der Babenhäuser Landstraße statt auswärts, da darfst du 50

0: einen Song zusammen. Und wie gesagt, er war mal mit Sophie zusammen und Sophie war Teil von Geordie Shore. Das war so eine der allerersten Reality-Trash-Sendungen, ich glaube bei MTV. Also Joel Corey, richtig cooler Typ, tauchte auch eben ab und an mal auf. Wir haben den auch mal interviewen dürfen und da hat er nämlich verraten, was auf seinem Nachttisch steht.
1: So, on my bed table is obviously my phone charger. That's the most important thing, to keep that charged up overnight. And I've got a little lamp. Just, you know, because I like to watch YouTube when I go to bed, so I've got a little lamp. And that's it, really. I don't really have much.
0: Es ist ein ganz normaler Typ wie du und ich. Also er sagt natürlich, Ladekabel, das ist ganz, ganz wichtig, weil bevor er schläft, guckt er sich natürlich noch irgendwelche Videos bei YouTube und Co. an, also wie wir ja auch. Und eine kleine Lampe, wie so ein Kinderlicht, ne? Whisper ist sein aktueller Track, den checken wir jetzt an diesem Freitagmorgen.
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0: Unsere Planet Baby Blocksberg ist gleich in Frankenberg und eine ganz bekannte Sehenswürdigkeit. Da ist nämlich der Hexenturm. Aber du findest Leander am Bahnhof um halb. Du klatschst ihn ab und dann hast du die Chance auf richtig viele fette Gewinne. Und zwar Tickets für Konzerte, Events und Comedy-Shows.
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1: Ganz süße kleine Meerschweinchen, hätte ich fast gesagt. Wildschweinchen. Kleine süße Wildschweinchen mit so kleinen Schnäuzchen, Rehe, Böcke. Also nicht weit von Ticket Dealer Leander gibt es den Wildpark in Frankenberg. Leander, wenn man dir zu nahe kommt, beißt du einen dann?
2: Nee, bei mir gibt's Tickets, wenn man zu nahe kommt. Sehr Und gut. Das hat der liebe Leon gemacht. Der hat nämlich einfach gerade ganz entspannt neben uns eingepackt und hat gesagt, er hat es gerade zufällig im Radio gehört bei Planet. Leon, wie war denn das?
3: Ja, ich war gerade unterwegs hier in Frankenberg und habe es gerade gehört hier und dann habe ich gesagt, kann man vorbeikommen.
2: Und du kommst direkt aus Frankenberg und hast mir sogar gesagt, du warst noch nie auf einem Konzert und jetzt hast du ja die ultimative Chance. Was ist das für ein Gefühl?
3: Das ist sehr unbeschreiblich. Also ich wollte immer mal auf ein Konzert, aber hatte ich nie ergeben die Möglichkeit und jetzt ist es halt so. Ne?
2: Und jetzt hast du gefühlt 1000 Möglichkeiten. Leon, ja, genau. Ich mache jetzt meinen Mantel auf. Du siehst hier über 35 Tickets hängen. Ich zähle von 3 runter, dann geht es los, deine 45 Sekunden in 3, 2, 1 und deine Zeit läuft jetzt. Es geht zu The Weeknd, also Deutsche Bank Park, jetzt im Sommer, Ende Juli soll es werden, mit was einer Ruhe, der Mann hier knotet, Wahnsinn, das ist ja was für ein meditativ. Okay, es geht zu Nemo, Home Sweet Home Arena Tour, geil, mein Lieber, Alter, du bist, glaube ich, der entspannteste Mensch, der hier geknotet hat, Gesichtsausdruck super entspannt, die Finger sind ruhig, es geht weiter. Das ist so kalkuliert, ja, das kannst du dir nicht vorstellen. Ich entspanne mich gerade, der Mann ist so ruhig.
1: Der weiß, was er will, ist ein Frankenberger.
2: Es ist alle Zeit der Welt. Jetzt geht's zu Özcan Kosa. Sehr, sehr geile Comedy, war ich auf der Show, VIP-Tour. Wir haben jetzt noch knapp 10 Sekunden Zeit. Mein Lieber, du beruhigst mich so sehr und es soll noch zu Jazik gehen. Wir haben noch
1: 3, 2, 1
2: und das ist, mein Gott, geil. Du hast so viel, Leon, du warst die ruhigste Person dieser ganzen 2 Wochen und hast, glaube ich, am allermeisten Tickets abgestaubt. Erzähl mal, was hast du bekommen?
3: Ja, mit The Weeknd, 2x Nemo, Özcan Kosa und Jay-Z.
2: Crazy, also quasi 4x Nemo sogar, sind ja immer 2 Tickets. Wow, ich bin wirklich sprachlos. Leon, sehr, sehr geil. Absoluten herzlichen Glückwunsch. Und wenn du da draußen jetzt sagst, Alter, das kann ich noch toppen, was der Leon gemacht hat. Dann treffen wir uns gleich in Alsfeld.
1: Sehr gut. Also er war noch nie auf einem Konzert. Der wird, weiß ich nicht, der wird das Konzertjahr seines Lebens erleben, 2026. Also der Ticketdealer macht sich auf den Weg. Marktplatz Alsfeld ist der nächste Place to be, hoffentlich mit dir.
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0: In einer Boyband musste man sich immer jemanden aussuchen. So war das damals bei meinen Freundinnen und bei mir. Also NSYNC, die Backstreet Boys. Wer ist dein Schwarm? Ich hatte immer keinen. Ich wollte immer die Tätowierten. Bei den Backstreet Boys habe ich mir dann AJ ausgesucht. Wen hattest du denn von Blue? Da kann man sich wirklich noch mal so ein bisschen zurückflashen lassen. Blue, You Make Me Wanna, checken wir gleich. Aber für mehr von genau aus dieser Zeit checkst du die Planet App und den Channel Flashback Friday.
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2: Es geht um die Zeit, in der wir Handwerker zu Hause haben. Ich schwöre, ich habe letztens, als Handwerker da waren, ich habe ein Telefonat gefaked. Ich stand im Flur, so in Hörreichweite, so, ja, ja, krass, ah, okay. Warum? Warum macht man das?
0: Patrick, ich weiß nicht, warum du so
2: ja, krass. Peinlich.
0: Das ist so eine Übersprungshandlung, gell?
2: Ja, ich glaube auch. Deshalb aber safe, ich kann nicht damit alleine sein. Wir alle machen bestimmt so komische Dinge, während wir Handwerker zu Hause haben. Deswegen sag mal, was machst du? Schick mal eine WhatsApp an die 0172 978 3000.
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0: A3 Frankfurt-Köln, Vollsperrung zwischen dem Wiesbadener Kreuz und dem Rasthof Medenbach aktuell. Die A7 Kassel-Fulda zwischen dem Kreuz Kassel-Mitte und Guxhagen 3 Kilometer Stau. A45 Gießen-Hanau zwischen Wetzlar Süd und dem Gießener Südkreuz 4 Kilometer Stau. Und A60 Mainz Richtung Rüsselsheim zwischen Mainz-Laubenheim und Rüsselsheim-Mitte 3 Kilometer Stau. Das waren so die größten Staus, aber mehr Infos auch für deine Strecke immer in der Planet-App.
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0: Auf der A661, das ist vom Bad Homburger Kreuz Richtung Offenbach im Tunnel und in Wiesbaden auf dem Siegfriedring beim Südfriedhof. Da darfst du

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1: 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Nicht beim Sprechen, auch nicht beim Verstehen, sondern in meinem Kopf. Wenn ich englische Texte lese, still, für mich, spreche ich die Wörter wie ein Vierjähriger aus, der gerade lesen lernt. In meinem Kopf wird Beat zu Beatsche. 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
8: Es ist 8 vor 12 und auf der A3 Frankfurt Richtung Köln gibt es eine Vollsperrung zwischen Rauenheim und dem Rasthof Medenbach und deshalb 6 Kilometer Stau. A7 Kassel Richtung Fulda, zwischen Kreuz Kassel Mitte und Guxhaven 3 Kilometer Stau. A45 Dortmund Richtung Gießen ist eine Vollsperrung zwischen dem Wetzlarer Kreuz und Wetzlar Süd wegen eines Unfalls und deshalb 5 Kilometer Stau. Und auf der A60 Mainz Richtung Rüsselsheim zwischen Mainz-Laubenheim und Rüsselsheim-Mitte 3 Kilometer Stau. Das waren jetzt die größten Staus. Mehr Infos aber auch für deine Strecke findest du wie immer an der Planet-App.
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8: In Usingen auf der Südumgehung in Richtung B275 kurz vor der Raiffeisenstraße wird geblitzt. Hier sind 70 erlaubt und in Frankfurt-Zeilsheim auf der Westhöchster Straße aus Sindlingen kommend. Hier darfst du 30 fahren.

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1: Was waren das bitte für geile fast 6 Wochen? So krass viel passiert bei der Weltmeisterschaft 2026. Und das hier waren die wichtigsten Dinge, die nichts mit dem Fußball zu tun hatten. Eines meiner Highlights, die Norweger natürlich. Allen voran Erling Haaland. Ich liebe diesen Mann und ich liebe es, wie sich die Norweger in die Herzen der Fans gerudert haben. Ist das einfach geil. Ich hoffe, die sind jetzt bei jeder EM und WM einfach gesetzt und immer dabei. Da können sich Messi und Ronaldo mal eine Scheibe von abschneiden.
2: Scheiß auf Messi oder Ronaldo. Mein WM-Highlight hat kleine orangene Patschefüßchen und einen kleinen süßen Bürzel. Enten erobern nämlich die WM-Welt. In Mexiko-Stadt zum Beispiel, da wird Merlin zum WM-Maskottchen. Merlin ist ein Erpel und mit grünem Mexiko-Trikot und passenden Söckchen hat er in den Straßen die Menschen begeistert. Und seine Halterin meinte, Merlin hat etwas Magisches. Und auch in Schottland begeistert der Bürzel. Da führt ein mutiger Erpel nämlich einen Dudelsackumzug an und watschelt richtig stolz an der Spitze von dieser Parade. Natürlich mit schottischer Flagge in den Federn.
1: Ja, und apropos Schottland, das hier.
3: Entweder 10 Bier oder gar kein Bier.
1: Haben sich wahrscheinlich die Schotten gedacht. Die haben nämlich für einen historischen Biernotstand in Boston gesorgt. Beim Auftaktspiel der Schotten gegen Haiti waren ca. so 50.000 Schotten in Boston und die hatten Durst. Die haben Boston quasi leer getrunken. Ähnlich viel Bier wurde nur in Deutschland am 29. Juni getrunken, als wir gegen Paraguay raus sind.
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4: Es ist 9:01 und auf der A3 Frankfurt Richtung Köln zwischen Raunheim und dem Rasthof Medenbach gerade 6 Kilometer Stau. A7 Fulda Richtung Kassel. Zwischen dem Kirchheimer Dreieck und dem Parkplatz Fuchsrhein 5 Kilometer Stau. A7 Kassel Richtung Fulda. Zwischen dem Kreuz Kassel Mitte und Guxhafen 3 Kilometer Stau. Und auf der A60 Mainz Richtung Rüsselsheim. Zwischen Mainz-Laupenheim und Rüsselsheim Mitte 3 Kilometer Stau. Das waren jetzt die größten Staus. Mit Infos auch für deine Strecke findest du aber in der Planet App.
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4: In Usingen auf der Südumgehung in Richtung B275. Kurz vor der Raiffeisenstraße wird geblitzt. Hier darfst du maximal 70 fahren und auf der A661 von der Friedberger Landstraße kommend in Richtung Offenbach. Hier ist 80 erlaubt.

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0: BB Rexa hier für dich.
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0: Ja, eigentlich müsste er jetzt schon auf dem Domplatz in Wetzlar stehen, der Planet Radio Ticket Dealer. Aber Klassiker an einem Freitag, das wird ein bisschen später alles, wegen Stau. Er hat mir nämlich gerade diese Sprachnachricht hier geschickt.
2: Wir hatten etwas Verkehr und standen kurz im Stau. Deswegen sind wir erst um kurz vor zwei in Wetzlar am Domplatz. Und dort erkennst du mich natürlich am Mantel. Und du weißt, du kannst so viele Tickets abknoten, wie du schaffst, in 45 Sekunden.
0: Ja, kannst du nichts machen, aber du hast ihn gehört. Heute auf seiner Ticket Dealer Tour macht er dann gleich Halt in Wetzlar auf dem Domplatz. Kurz nach 14 Uhr gibt es dann hier wieder deine Chance.
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0: Was braucht so ein Megastar wie Robin Schulz im Backstage-Bereich? Denk jetzt mal an irgendeinen ganz teuren Champagner. Nee, Powerade, Red Bull und O-Saft. Das trinkt der Mann vor und nach seinen Auftritten. Also, ich glaube ihm nicht, dass da nicht auch mal irgendwie so eine teure Champagnerflasche noch mit dabei ist. Aber egal wie, schon mal Powerade rausholen. Robin Schulz mit Embers gibt's hier nämlich gleich für dich.
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0: 10 vor 2 ist es. Und Achtung bei dir auf der A67 Darmstadt in Richtung Mannheim. Zwischen Gernsheim und Lorsch, da fährt gerade ein Kind mit einem Fahrrad auf der Fahrbahn rum. Ist natürlich ganz, ganz gefährlich, deshalb da bitte aufpassen. Dann die A3 Frankfurt-Köln. Zwischen Jernhausen und Edstein gerade 3 Kilometer Stau. A7 einmal Fulda-Kassel zwischen dem Kirchheimer Dreieck und dem Parkplatz Fuchsrain 5 Kilometer Stau. Und nochmal A7 Kassel-Fulda zwischen dem Kreuz Kassel-Mitte und Guxhagen gerade 3 Kilometer Stau. A60 Mainz in Richtung Rüsselsheim. Zwischen Mainz-Laupenheim und Rüsselsheim-Mitte, da sind es gerade 3 Kilometer Stau. Und das waren jetzt die größten Stau. Alle Infos auch für deine Strecke checkst du wie immer in der Planet-App.
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0: Habe ich einen für dich, und zwar steht der in Vellmar auf der Asbachstraße in Höhe der Bücherei. Da ist ein Gebüsch und da ist er versteckelt. Darfst du 30 fahren. Und falls du auch noch einen Blitzer hast, dann sag doch Bescheid. Schickst eine WhatsApp an die 0172 978 3000.
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0: Domplatz in Wetzlar, da wird gleich gedealt. Und bevor du jetzt die Polizei dahin schickst, nee. Geh mal lieber selbst dahin. Es gibt die richtig heiße Ware für dich. 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

0: XT mit Turn the Lights Off für dich hier bei Planet.
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0: In Kassel, da wurde er heute Morgen fast schon umgetackelt. In Bad Wildung war es dann ein bisschen entspannter. Leander, aka unser Ticket Dealer. Wie ist denn jetzt gerade die Lage bei dir auf dem Domplatz in Wetzlar?
2: Also, ich habe mit den Personen, die hier sind, geredet. Wir werden nicht handgreiflich, weil vor mir steht unter anderem die liebe Nathalie. Aha. Und die ist ganz kurz vor dem Miram gekommen. Und die zwei haben gesagt, hey, es kann nur einer knoten. Wir haben uns für Nathalie entschieden. Aber sie hat gesagt, hey, ich knote noch was für dich ab. Und die zwei kennen sich gar nicht. Schau mal, wie ist das gerade passiert? Das war dein Vorschlag, oder?
3: Ja, also es waren einfach nur ich und Miriam hier und dann dachte ich, bevor wir jetzt irgendwie dich da umrennen und sonst wie, ist es doch irgendwie fair, wenn wir sagen, egal, wer von uns das jetzt macht, kriegt hoffentlich jeder Tickets, wenn ich schnell genug knote.
2: Ist doch süß und das Gute war, weil ihr wart so früh da, wir haben eben gerade noch, leider, noch ein paar andere Leute vertrostet, aber no time for losers, time für Nathalie. Schau mal, du hast hier ganz, ganz, ganz viele Tickets. Orientier dich 2-3 Sekunden und dann zähle ich gleich runter den Countdown für deine 45 Sekunden. Und es geht los in 3, 2, 1 und Nathalie, es geht los mit 30 Seconds to Mars. Wird hier ganz in Ruhe aufgeknotet und der Knoten ist dabei. So, jetzt geht es zuerst schon Kosa. Es wird ein bisschen Kosa rumgefummelt und die Finger gehen zu The Weeknd. Alles klar, es soll in den deutschen Punkpart gehen. Genau, du hast noch 30 Sekunden, liebe Nathalie. Die Tickets für Miriam sind nämlich auch schon, die sind runter, weil es sollte The Weeknd gehen. So, Nico Santos ist hier direkt unter meinem Bauch.
0: Noch 15.
2: Hier wird geknotet, was das Zeug hat. So, die Hände wandern zu James Arthur. Oh, der Knoten war leicht. Das war natürlich richtig schön. Und wir haben noch,
0: was
2: haben wir noch, Patrick? Oh mein Gott. Noch 5 Sekunden. 3, 2, 1 und es ist vorbei. Wow. Aber die Ausbeute kann sich, glaube ich, sehen lassen. Patrick, ich habe zwei sehr glückliche Damen von mir, Nathalie und Miriam. Nathalie, erzähl doch mal ganz kurz, was hast du abgestaubt, was ist für dich,
3: also einmal The
2: was
3: Weeknd ist für Miriam? Für dich, einmal The Weeknd für mich, das ist für dich, 30 Seconds to Mars für mich, Nico Santos für dich und James Arthur für mich, also jeder drei.
2: Also ganz kurz, ich habe gedacht, ich bin der Ticketdealer, aber die Miriam hat quasi meinen Job übernommen und hat einfach mal 3 Tickets, also 6 Tickets, ja, an die Miriam verschenkt. Das nenne ich mal Sharing is Caring, das nenne ich mal sau cool, sau schön. So soll es sein, Patrick, oder?
0: Ja, wirklich richtig, richtig schön. Wie geil ist das, dass sie jetzt da anfängt, auch mit den Tickets zu dealen. Sehr sympathisch, die beiden. Genau so soll das sein. Und Leander, ich habe gerade mal hier bei Google Maps eingegeben, Groß-Gerau, da müsst ihr jetzt hin. Deswegen ab mit euch ins Auto, okay? Weil ihr braucht da über eine Stunde. Deswegen macht ihr euch da auf den Weg hin. Und du bitte auch nach Groß-Gerau auf den Marktplatz. Da hast du dann um kurz nach 3:30 hier wieder die nächste Chance.
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0: Reality Check. 50 Euro für ein Sprudelwasser, Toastbrot 400 Euro, ey. Und dabei zugucken, wie die Gier reinkickt, unbezahlbar.
1: Ich möchte einfach meine Sprite. Ich trinke morgens eine, mittags eine und abends eine. Das war schon immer so.
2: Jetzt sage ich dir mal ein Geheimnis, der Reis wird auch in Zucker umgewandelt.
1: Ist mir scheißegal, ich möchte trotzdem eine Sprite haben.
0: Tja, wenn die Sprite aber zu teuer ist, eine neue Staffel, Villa der Versuchung steht an. Promis, die können 250.000 Euro gewinnen, wenn sie sich mal ein bisschen zusammenreißen würden. Mit dabei unter anderem Jenny Elvers und Thorsten Legert. Dann gibt's das Bachelor-Finale plus das Wiedersehen, alles online und das Internet, TikTok und Insta rastet aus.
3: RTL, sorry, aber was war los bei diesem Wiedersehen?
0: Ey, alle schwitzen so krass, es müssen in diesem Studio 40 Grad gewesen sein, ohne Klima. Dafür ist die Stimmung aber ganz schön eisig.
4: Danke, dass du mitgemacht hast, dass du hier warst.
5: So kann man sich täuschen.
0: Das Ende der Bachelors bei RTL Plus.
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0: Und Patrick den Nachmittag.
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0: Und deswegen fettes Dankeschön. Rund 1 Million Hörer jeden Tag. Das ist so krass viel. Du hast das neue Planet Radio eingeschaltet und das haben wir jetzt schriftlich.
9: Oh, mega.
8: Geil, danke.
9: Danke.
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1: Was waren das bitte für geile fast 6 Wochen? So krass viel passiert bei der Weltmeisterschaft 2026. Und das hier waren die wichtigsten Dinge, die nichts mit dem Fußball zu tun hatten. Eines meiner Highlights, die Norweger natürlich. Allen voran Erling Haaland. Ich liebe diesen Mann und ich liebe es, wie sich die Norweger in die Herzen der Fans gerudert haben. Ist das einfach geil. Ich hoffe, die sind jetzt bei jeder EM und WM einfach gesetzt und immer dabei. Da können sich Messi und Ronaldo mal eine Scheibe von abschneiden.
2: Scheiß auf Messi oder Ronaldo. Mein WM-Highlight hat kleine orangene Patschefüßchen und einen kleinen süßen Bürzel. Enten erobern nämlich die WM-Welt. In Mexiko-Stadt zum Beispiel. Da wird Merlin zum WM-Maskottchen. Merlin ist ein Erpel und mit grünem Mexiko-Trikot und passenden Söckchen hat er in den Straßen die Menschen begeistert. Und seine Halterin meinte, Merlin hat etwas Magisches. Und auch in Schottland begeistert der Bürzel. Da führt ein mutiger Erpel nämlich einen Dudelsackumzug an und watschelt richtig stolz an der Spitze von dieser Parade. Natürlich mit schottischer Flagge in den Federn.
1: Ja, und apropos Schottland, das hier.
3: Entweder 10 Bier oder gar kein Bier.
1: Haben sich wahrscheinlich die Schotten gedacht. Die haben nämlich für einen historischen Biernotstand in Boston gesorgt. Beim Auftaktspiel der Schotten gegen Haiti waren ca. so 50.000 Schotten in Boston und die hatten Durst. Die haben Boston quasi leer getrunken. Ähnlich viel Bier wurde nur in Deutschland am 29. Juni getrunken, als wir gegen Paraguay raus sind.
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0: in knapp 2 Wochen steht einfach dieser Superstar hier auf der Planet-Bühne. The Weeknd kommt nicht einmal, nicht zweimal, nee, gleich 3-mal in den Deutschen Parkpark nach Frankfurt am 30. Juli, am 31. Juli. Warum sagt man das eigentlich immer? Juli. Naja, Juli und dann am 1. August nochmal. Und zum einen Stimme hörst du ihn hier gleich mit dem erfolgreichsten Song aller Zeiten. Also nicht seinem, sondern von allen Songs, die es gibt, der erfolgreichste Song aller Zeiten. So krank. Blinding Lights von The Weeknd, gleich hier nach News.
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7: Ich bin Jan Philipp. Ein Mann tötet seine Frau mitten in der Kelkheimer Innenstadt. Dank 3 mutiger Zeugen konnte der Täter gefasst werden. Sie hatten den Mann nach der Tat gestellt, sagt uns der Bürgermeister. Dafür sollen sie geehrt werden. Der Angreifer hatte seine Frau mit einer Machete umgebracht. Grund dafür war laut den Ermittlern wohl, dass sie sich scheiden lassen wollte. Mit Hilfe einer Leihmutter in den USA haben Unionsfraktionschef Spahn und sein Mann ein Kind bekommen. Dafür hagelt es jetzt heftige Kritik. Der CDU-Landeschef von Mecklenburg-Vorpommern fordert Spahns Rücktritt. Spahn nehme für sich in Anspruch, als Privatperson ganz anders handeln zu können, als er als CDU-Mandatsträger abstimme, sagte er der Bild. Das gehe überhaupt nicht. In Deutschland ist Leihmutterschaft verboten und das sollte aus Sicht der CDU auch so bleiben. Nicht schon wieder, werden sich viele denken. Vor Heiligenhafen in Schleswig-Holstein ist ein großer Wal gesichtet worden. Experten gehen davon aus, dass es ein kranker Buckelwal sein könnte, der zuletzt vor Dänemark unterwegs war. Die Sichtung weckt Erinnerungen an Buckelwal Timmy, der im Frühjahr in der Ostsee gestrandet und in einer umstrittenen Aktion zurück in die Nordsee gebracht worden war. Die Sorge vor Fabrikschließungen in Europa bremst offenbar den Klimaschutz. Die EU-Kommission will die Industrie entlasten und dafür CO2-Vorgaben abschwächen. Verschmutzungsrechte sollen künftig langsamer reduziert werden als geplant. Experten kritisieren die Pläne und warnen vor Nachteilen im Wettbewerb mit China.
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7: Dein Planet-Wetter mit einer klitzekleinen Hochsommerpause. Es ist schon den ganzen Tag deutlich grauer als zuletzt. Immer wieder auch vereinzelt Regenschauer und Gewitter. So geht's auch am Nachmittag weiter. Die Temperaturen aber weiter sehr, sehr sommerlich bis zu 29 Grad. Und die gute Nachricht, morgen wird's auch schon wieder schöner.
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0: Es ist gleich 6:03 und Achtung bei dir auf der A7 Kassel-Fulda. Zwischen dem Dreieck Kassel-Süd und Buxhagen, da liegen Reifenteile auf der Fahrbahn, da bitte vorsichtig. Dann die A3 einmal Köln-Frankfurt, zwischen Dietz und Limburg-Süd gerade 7 Kilometer Stop and Go. Und nochmal A3 Frankfurt Richtung Würzburg, zwischen Aschaffenburg-West und Goldbach gerade 3 Kilometer Stau. Die A7 Fulda-Kassel, zwischen dem Kirchheimer Dreieck und Parkplatz Fuchsrhein, 5 Kilometer Stau. A661, das ist Oberursel in Richtung Egelsbach, zwischen Frankfurt-Heddernheim und Frankfurt-Eckenheim gerade 3 Kilometer Stau. Und das waren jetzt die größten Staus. Alle Infos auch für deine Strecke wie immer in der Planet-App.
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0: Auf der A661 von der Friedberger Landstraße kommt in Richtung Offenbach, da darfst du 80 fahren. Und dann noch einer in Using auf der Südumgehung in Richtung der B275, kurz vor der Raiffeisenstraße, da ist 70 erlaubt.
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0: Das ist Melissa, ey, die letzten Tage immer.
8: So mache ich's nie.
0: Aber so ähnlich. Und das Schlimme ist, das Ganze hat auch noch einen Sinn. Und es nervt mich. Warum? Das ist alles gleich.

0: zwei Wochen noch, dann ist er live im Deutsche Bank Park. The Weeknd hier für dich.
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0: Melissa geht mir so hart auf den Sack.
3: Boah. Ja,
0: sorry, ich muss das einmal so dramatisch sagen. Aber was ist das hier die ganze Zeit? Also sie kruschelt hier ständig mit irgendwas rum, dann fasst sie alles an hier im Studio, tippt mit ihren Nägeln da drauf, ganz komisch, auch die Maus in die Tastatur. Hier wird die Wand gestreichelt. So. Also entschuldigen, das ist doch nicht normal alles.
3: Doch.
0: Kein normales Verhalten.
3: Doch,
0: nein.
3: Ich muss das machen. Das ist mein Job. Ich weiß, das klingt irgendwie komisch, aber doch. Ich habe auch so ein ASMR-Video gemacht auf Insta und TikTok. Guck gerne mal rein. Und jetzt hör doch mal bitte, wie geil sich das anhört. Also du kannst mir doch jetzt nicht erzählen, dass du das nicht geil findest. Ich liebe das zu hören und auch zu machen.
0: Mir passiert das auch,
3: ja, passiert immer automatisch. Ich muss da überall drauf rumtappen. Also im Fachjargon nennt man das Tapping.
0: Ah, danke für diese Info.
3: Gerne. Boah,
0: ich muss unbedingt wissen. Ich finde es ganz schlimm. Aber stimmt, jetzt wo du sagst, du machst es auch, wenn du kein Video da drehst.
3: Ja.
0: Du machst es trotzdem immer so irgendwie so mäßig. Ich kann das nicht hören. Gibt doch auch diese Videos, das ist auch ASMR. Da ist jemand und da hörst du diese Schmatzgeräusche.
3: Ja.
0: Ah, nee. Finde ich ganz eklig.
3: Doch, ich finde das auch geil, weil ich krieg dann immer Hunger und will immer auch das essen, was die essen. Also ich finde das geil und ich weiß, andere finden das auch geil. Also wie gesagt, guck auf Insta und TikTok rein, da siehst du noch mehr.
0: Ja. Oder wie Melissa sagen würde,

0: Hallo Pax mit Two-Sided für dich an diesem Freitag. Und freitags kommen ja immer die neuen Songs raus. Und da ist heute auch der neue Track von Joel Corey mit dabei. Wenn du dich jetzt fragst, okay, cool, aber warum flüsterst du? Naja, weil der Song so heißt, Whisper. Und wie der klingt, kleiner Spoiler, bisschen lauter als das jetzt hier. Hörst du gleich.
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0: Symphony von den Imagine Dragons für dich. Es ist gleich 20 vor 4 an diesem Freitag. Und wenn Reality Stars Musik machen, ja, ist das eigentlich nie so gut. Beste Beispiel dafür, dass das aber doch klappen kann, ist der Mann. Joel Corey war damals bei Geordie Shore mit am Start in England. Dann hat er gesagt, nee, komm, irgendwie ist das noch nicht alles. Er möchte DJ werden, hat angefangen aufzulegen. Und das ist extrem erfolgreich geworden. Lehn ich aus dem Fenster, aber jeder Song ist geil. Und vor allem auch die Liste an Stars, mit denen er mittlerweile zusammengearbeitet hat, ist wirklich crazy. David Guetta, Jax Jones, Tom Crennan, Rita Ora oder hier zum Beispiel Mabel. Und ich könnte noch ewig so weitermachen, so viel Zeit haben wir gar nicht. Heute hat er einen neuen Song rausgebracht und den hat er alleine rausgebracht und hat mal gezeigt, ey, ich kann das Ganze auch alleine. Ist nämlich auch sehr, sehr geil geworden und zur Feier des Tages darf er sich jetzt hier einfach mal selbst anmoderieren. Joel, bitteschön.
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0: James Hype hat das bei Insta gepostet und ich checke zu 100%. Er hat fast seinen letzten Flug verpasst, weil er verpennt hat, aber er hat das erste Mal seit einer Ewigkeit 8 Stunden am Stück durchgepennt. Deswegen, egal wie stressig das gerade ist, ihm geht's richtig gut. Ja, Mann, das ist geil. Man braucht das ab und zu mal, so einen richtig langen Schlaf, 8 Stunden und mehr, um mal zu resetten und wieder fit zu sein. Und beim Fitsein, hilft er uns hier gleich, kannst du ein bisschen dancen. Zu Waterfalls von James Hype gibt's nämlich gleich hier nach News.
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8: Ich bin Jan Philipp. Künstlicher Zeitdruck oder plötzlich viel höhere Preise. Diese manipulativen Verkaufsmethoden darf die FIFA beim Verkauf von WM-Tickets nicht mehr anwenden. Das hat das Landgericht Frankfurt entschieden. Gleichzeitig verlangt es mehr Transparenz beim Weiterverkauf von Karten. Geklagt hatte ein Ticketportal. Fehlende Auskunftsrechte für Journalisten und nicht genügend Transparenz beim Lobbyismus. Die EU-Kommission sieht in einem aktuellen Bericht weiter Nachholbedarf beim Thema Rechtsstaat in Deutschland. Insgesamt bekommt die Bundesrepublik aber gute Noten. 3/4 der Bevölkerung vertrauen laut dem Bericht der heimischen Justiz. Keine Energydrinks mehr für alle unter 16. Das will die Regierung in England jetzt durchsetzen. Das entsprechende Gesetz gilt ab April. Betroffen sind Getränke, die mehr als 150 Milligramm Koffein pro Liter enthalten. Cola und Pepsi gehören also nicht dazu. Und auch Tee und Kaffee sind ausgenommen. In Griesheim arbeiten aktuell 500 Schafe als natürliche Rasenmäher. Sie fressen eine Woche lang das Gras auf einer ehemaligen Deponie ab. Die Herde hilft der Stadt vor allem dabei, die steilen Hänge von Gestrüpp zu befreien. Sie kommen nämlich an den vielen steilen Hängen besser zurecht als Maschinen. Dein Planet-Wetter heute etwas grauer und vor allem nasser als zuletzt. Heute früh hatten wir schon teils heftige Regenschauer. Jetzt am Nachmittag und später zum Abend hin kann es dann auch teils kräftige Gewitter und lokale Unwetter geben. Das Ganze aber bei sehr, sehr angenehmen Temperaturen von 25 bis 29 Grad in der Spitze. In der Nacht beruhigt sich dann alles wieder. Es wird schön entspannt mild fürs Durchlüften. Und morgen dann schon wieder schöner bei bis zu 28 Grad.
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0: 7:04 ist es und Achtung bei dir auf der A66 Wiesbaden-Frankfurt. Zwischen Wiesbaden-Mainzer Straße und Wiesbaden-Erbenheim liegen Spanngurte auf der Fahrbahn, deshalb da bitte vorsichtig fahren. Dann die A3 Köln-Frankfurt zwischen Dietz und Limburg Süd, da sind es gerade 7 Kilometer Stop and Go. A5 Frankfurt-Kassel zwischen dem Bad Homburger Kreuz und Friedberg gerade 2 Kilometer Stau. Die A45 Gießen-Dortmund zwischen Wetzlar Ost und Wetzlarer Kreuz 3 Kilometer Stau und die A49 Kassel-Gießen zwischen Kreuz Kassel-Mitte und Kassel-Aue-Stadion gerade 3 Kilometer Stop-and-Go. Das waren jetzt leider aber nur die größten Staus. 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
0: Am Ortsausgang von Riedstadt-Goddelau auf der Starkenburger Straße in beiden Richtungen wirst du da geblitzt und dann noch einer bei dir in Vellmar auf der Asbachstraße in Höhe der Bücherei. Aus dem Gebüsch, ganz versteckt, darfst du nur 30 fahren.
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0: Gleich gibt's hier die nächste Runde beim Ticketdealer in Groß-Gerau auf dem Marktplatz. Vorher checkt ihr aber erstmal, was so bei den Reality-Stars so abgeht. Das hörst du gleich.

0: Check. 50 Euro für ein Sprudelwasser, Toastbrot 400 Euro, ey. Und dabei zugucken, wie die Gier reinkickt, unbezahlbar.
1: Ich möchte einfach mal eine Sprite. Ich trinke morgens eine, mittags eine und abends eine. Das war schon immer so.
2: Jetzt sage ich dir mal ein Geheimnis, der Reis wird auch in Zucker umgewandelt.
1: Ist mir scheißegal, ich möchte trotzdem eine Sprite haben.
0: Tja, wenn die Sprite aber zu teuer ist, eine neue Staffel, Villa der Versuchung steht an. Promis, die können 250.000 Euro gewinnen, wenn sie sich mal ein bisschen zusammenreißen würden. Mit dabei unter anderem Jenny Elvers und Thorsten Legert. Dann gibt's das Bachelor-Finale plus das Wiedersehen. Alles online und das Internet, TikTok und Insta rastet aus.
3: RTL, sorry, aber was war los bei diesem Wiedersehen?
0: Ey, alle schwitzen so krass. Es müssen in diesem Studio 40 Grad gewesen sein, ohne Klima. Dafür ist die Stimmung aber ganz schön eisig.
4: Danke, dass du mitgemacht hast, dass du hier warst.
5: So kann man sich täuschen.
0: Das Ende der Bachelors bei RTL+.
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0: noch zwei Spiele. Dann war's das wieder mit dieser WM. Ja, falls du die Spiele nicht gucken kannst, jetzt Samstag und Sonntag, Spoiler mal. Am Sonntag gewinnt Spanien dann gegen Argentinien. So, ist das schon mal raus. Aber Jella und ich, wir haben mal unsere Highlights dieser WM gesammelt. Allerdings die Dinge, die nichts mit Fußball zu tun haben. Den WM-Recap gibt's hier gleich für dich.
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1: Was waren das bitte für geile fast 6 Wochen, so krass viel passiert bei der Weltmeisterschaft 2026? Und das hier waren die wichtigsten Dinge, die nichts mit dem Fußball zu tun hatten. Eines meiner Highlights, die Norweger natürlich. Allen voran Erling Haaland. Ich liebe diesen Mann und ich liebe es, wie sich die Norweger in die Herzen der Fans gerudert haben. Ist das einfach geil. Ich hoffe, die sind jetzt bei jeder EM und WM einfach gesetzt und immer dabei. Da können sich Messi und Ronaldo mal eine Scheibe von abschneiden.
2: Scheiß auf Messi oder Ronaldo. Mein WM-Highlight hat kleine orangene Patschefüßchen und einen kleinen süßen Bürzel. Enten erobern nämlich die WM-Welt. In Mexiko-Stadt zum Beispiel. Da wird Merlin zum WM-Maskottchen. Merlin ist ein Erpel und mit grünem Mexiko-Trikot und passenden Söckchen hat er in den Straßen die Menschen begeistert. Und seine Halterin meinte, Merlin hat etwas Magisches. Und auch in Schottland begeistert der Bürzel. Da führt ein mutiger Erpel nämlich einen Dudelsackumzug an und watschelt richtig stolz an der Spitze von dieser Parade. Natürlich mit schottischer Flagge in den Federn.
1: Ja, und apropos Schottland, das hier.
3: Entweder 10 Bier oder gar kein Bier.
1: Haben sich wahrscheinlich die Schotten gedacht. Die haben nämlich für einen historischen Biernotstand in Boston gesorgt. Beim Auftaktspiel der Schotten gegen Haiti waren ca. so 50.000 Schotten in Boston und die hatten Durst. Die haben Boston quasi leer getrunken. Ähnlich viel Bier wurde nur in Deutschland am 29. Juni getrunken, als wir gegen Paraguay raus sind.
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0: gleich steigt hier der nächste Deal und auch leider der letzte Deal beim Ticketdealer. Und zwar ist das nochmal bei dir im Pfungstadt. Da steht er gleich bei dir vorm Bahnhof. Deshalb ab mit dir dahin, kurz nach 5. Dann hast du einfach mal die letzte Chance, so viele Tickets wie möglich abzuknoten. Das hat heute, muss ich auch mal kurz sagen, wirklich den ganzen Tag über super geklappt auf der großen Ticketdealer-Abschiedstour. Deshalb ist er gleich auch nochmal in Pfungstadt und du hoffentlich auch. Kurz nach 5 schalten wir live rüber vor den Bahnhof in Pfungstadt.
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6: Ich bin Jan Philipp. Das hätte tödlich enden können. In Eschborn haben Unbekannte einen E-Scooter aus einem Hochhaus auf die Straße geworfen. Offenbar von einem Balkon des 24-stöckigen Hauses, heißt es von der Polizei. Der Roller schlug in der Nacht nur wenige Meter neben einem Mann auf. Laut Polizei war der zerstörte Roller bereits vor Monaten gestohlen worden. Wir zählen auf euch und ihr könnt auf uns zählen. Mit diesen Worten hat Kanzler Merz das deutsch-französische Regierungstreffen in Brühl bei Köln beendet. Beide Länder haben eine Zusammenarbeit bei der atomaren Abschreckung vereinbart. Für Macron war es wohl das letzte Treffen dieser Art. Er darf bei der Präsidentschaftswahl im Frühjahr nach 2 Amtszeiten nicht mehr antreten. Mit Hilfe einer Leihmutter in den USA haben Unionsfraktionschef Spahn und sein Mann ein Kind bekommen. Dafür hagelt es jetzt heftige Kritik. Der CDU-Landeschef von Mecklenburg-Vorpommern fordert Spahns Rücktritt. Spahn nehme für sich in Anspruch, als Privatperson ganz anders handeln zu können, als er als CDU-Mandatsträger abstimme, sagte er der Bild. Das gehe überhaupt nicht. In Deutschland ist Leihmutterschaft verboten und das sollte aus Sicht der CDU auch so bleiben. In Kevin allein in New York spielte sie die obdachlose Taubenfrau. Jetzt ist die Schauspielerin Brenda Fricker im Alter von 81 Jahren gestorben, teilte ihr Agent mit. 1990 hatte Fricker für ihren Auftritt im Drama Mein linker Fuß als erste irische Schauspielerin einen Oscar gewonnen. Dein Planetwetter sorgt heute am Freitag für Abkühlung. Es ist nicht mehr ganz so heiß, bis zu 29 Grad in der Spitze. Es sind deutlich mehr Wolken unterwegs und es gibt auch immer mal Regenschauer. Zum Nachmittag und Abend hin können es auch kräftige Gewitter oder Unwetter sein. In der Nacht 17 bis 13 Grad, perfekt zum Durchlüften. Morgen dann wieder schön sonnig bis 28 Grad.
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0: Es ist gleich 7:08 und die A3 Frankfurt-Würzburg für dich. Zwischen Aschaffenburg-West und Goldbach gerade 3 Kilometer Stau. Dann A5 Frankfurt-Kassel zwischen dem Bad Homburger Kreuz und Friedberg, da sind es 2 Kilometer Stau. Die A5 nochmal Frankfurt-Kassel zwischen Homberg-Ohm und dem Ohmtal-Dreieck 3 Kilometer Stop-and-Go. Und nochmal die A5, allerdings Darmstadt-Heidelberg. Da ist jetzt eine Vollsperrung. Zwischen Heppenheim und Hemsbach, da gab es einen Unfall, dadurch 3 Kilometer Stau. Das waren auch die größten Staus. Alle Infos auch für deine Strecke gibt es wie immer in der Planet-App.
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0: Habe ich einen für dich, und zwar steht der am Ortsausgang von Riedstadt-Goddelau auf der Starkenburger Straße. Da wirst du geblitzt in beiden Richtungen. Und falls du auch noch einen hast, dann sag gern Bescheid. Schickst eine WhatsApp an die 0172 978 3000.
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0: Ein letztes Mal werden gleich hoffentlich nochmal ganz viele Tickets abgeknotet beim Ticketdealer in Pfungstadt vorm Bahnhof. Die letzte Chance, die letzte Runde. Alles gleich hier in ein paar Minuten.

0: Evermax. Und jetzt ein letztes Mal er hier.
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0: 9.524 Kilometer. Das war die Strecke des Ticket Dealers heute. Also, keine Ahnung, schätze ich jetzt einfach mal. Mann, war der aber viel unterwegs. Die große Ticket Dealer Abschiedstour gestartet heute Morgen in Kassel. Es ging nach Bad Wildung, er war in Frankenberg, in Alsfeld, vorhin dann in Wetzlar. Und jetzt steht er gerade in Pfungstadt, vorm Bahnhof, hat ein allerletztes Mal diesen XXL-Mantel an. Deshalb, Leander, die Frage, wie geht's dir jetzt gerade?
2: Also Patrick, ich muss wirklich sagen, ich stehe hier mit zwei weinenden Augen. Das waren sehr spannende 2 Wochen. Ja. Aber ich freue mich jetzt auch auf diesen krönenden Abschluss, weil, wie du sagst, wir sind in Pfungstadt und wir wurden von einem Empfangskomitee empfangen. Nämlich von der Susan und der Alina. Und das sind 2 Freundinnen, die kennen sich schon seit 7 Jahren und knoten jetzt hier Tickets ab. Und zwar für sich beide. Wie habt ihr denn davon erfahren?
3: Ich habe es heute Morgen auf einer Insta-Story von euch tatsächlich gesehen und dann gesehen, dass ihr bei uns in der Nähe seid.
2: Ja. Ihr kommt nämlich beide nicht genau von hier. Von wo kommt ihr?
3: Wir kommen aus dem Ried, einmal aus Gernsheim und einmal aus Riedstadt.
2: Du hörst es, Patrick. Keine Kosten und Mühen auf sich genommen. Jetzt stehen sie beide hier, zu Recht. Und jetzt geht's gleich los. Ich lasse euch noch mal einen kleinen Blick erhaschen. Ich weiß ja schon, dass es unter anderem Bowser werden soll. Mal gucken, was es noch wird. Dann sage ich mal, der Countdown geht los. In 3, 2, 1 und auf die Plätze, fertig, los! So, natürlich gehen die Finger direkt erstmal an Bowser und der Knoten wird mit einer Ruhe aufgeknotet, das ist Wahnsinn und da ist Bowser schon drin und es sollen nochmal Bowser-Tickets werden. Das heißt, du willst da wahrscheinlich noch mit 3 Freundinnen hin. So, Materia, okay, wir sind natürlich hier ganz klar in der Deutschrap-Richtung. Bin ich da richtig? Warum noch Materia?
0: Die ersten 20 sind durch.
3: Weil es eine gute Veranstaltung sicherlich wird. Und
2: Ich frag nicht weiter, ich lass dich knoten. Ja. Ich lass dich knoten. Dream ist es auch. Oh Gott, ich glaube, wenn ich gefragt werden würde, während ich hier rumknoten muss, noch 15 Sekunden hast du, würde ich, glaube ich, durchdrehen. Aber du bleibst ruhig. Und zum Schluss soll es noch Comedy sein, Tani. Du hast noch 5. Alles gut, mach weiter. 3, 2, 1 und das war's. Du hast es geschafft. Geil. Patrick, es liegen gefühlt 100 Tickets um mich herum. Wir heben jetzt mal auf. Also, meine liebe Susan, du hast, zähl mal auf, was hast du alles hier?
3: 2x Bowser, 1x Dream, Tané und The Weeknd und Materia.
2: Das hört sich ja fast an wie ein Online-Shop. Nein, die sind alle dir, die sind alle für euch. Und Patrick, saukrass, guck mal, wir waren jetzt 2 Wochen unterwegs. Ich würde sagen, wir haben rund 100 Tickets für die geilsten Veranstaltungen in Hessen rausgehauen.
0: Geil.
2: Ich habe 2 sehr, sehr glückliche Gewinnerinnen vor mir. Soll ich dir eigentlich auch noch ein Ticket mitbringen?
0: Ja, das ist eine super Idee. Bring mir bitte auch, weil die beiden das so gut gemacht haben, Bowser mit. Das würde ich nehmen, hätte ich also auch Bock. Dankeschön. Ja, ey, sehr, sehr schön war das. Susan und Alina, nochmal schön groß, richtig gut gemacht. Wie viele Tickets sie da abgeknotet haben, Wahnsinn. Euch zweien und generell allen Gewinnern hier beim Ticket Dealer ganz viel Spaß auf den Planet-Konzerten. Und der nächste Deal, der ist dann am Montag wieder hier vom Frankfurter Hauptbahnhof. Allerdings halt ohne uns, weil Deals immer nur da. Kleiner Spaß.
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0: Michael Moore, Ken Holders für dich an diesem Freitagnachmittag. Und das hier, warte mal, ich muss so machen. Das ist Melissa die letzten Tage. Ohne Scheiß, tut mir leid. Aber irgendwie macht sie das die ganze Zeit ständig. So auf den Sachen rumtippen, so irgendwo draufklopfen. Ich weiß nicht, was das soll. Es ist nur einfach todesanstrengend. Das Schlimmste daran ist, das Ganze hat auch noch einen Sinn. Und welchen, das hörst du gleich.
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0: Schönen Freitagnachmittag.
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0: Melissa geht mir so hart auf den Sack. Sorry. Ey. Ja, ich muss das einmal so dramatisch sagen, weil was ist das? Sie kuschelt hier ständig rum, dann fasst sie alles an, tippt hier mit ihren Nägeln überall drauf. Die Maus, die Tastatur wird ganz komisch gedrückt. Vorhin hast du da hinten diese Wand gestreichelt. Also entschuldigen, das ist doch kein normales Verhalten mehr.
2: Doch. Warum? Das ist normal. Ich muss das machen. Das ist mein Job. Ich liebe es. Das klingt weird, ich weiß.
0: Ja.
2: Aber ich habe auch so ein ASMR-Video gemacht. Das kannst du bei Insta und bei TikTok sehen. Und jetzt hör doch mal bitte, wie geil das ist. Also du kannst mir doch jetzt nicht erzählen, dass du das nicht geil findest. Ich habe gesehen, wie du die Augen zu hattest.
0: Ja, vor Ekel.
2: Ja, klar. Also ich liebe es zu hören und ich liebe es auch, das zu machen. Das passiert immer einfach automatisch. Ich muss überall drauf rumtappen. Also im Fachjargon, da nennt man das Tapping.
0: Ah, danke für diese Information. Das werde ich auf jeden Fall merken. Jetzt aber, wo du sagst, stimmt, du machst das echt immer einfach so, gell? Dass du überall drauf rum, so mit deinen Nägeln so. Ah, nee, finde ich ganz schlimm. Hier gibt doch auch diese Videos, da ist jemand und filmt das. Da ist auch ASMR.
2: Ja.
0: ASMR, Entschuldigung.
2: ASMR.
0: Diese Schwatzgeräusche. Boah, finde ich das alles eklig, wirklich. Bäh,
2: ich finde es auch geil.
0: Gar nicht meins.
2: Ich weiß nicht, ich finde das geil. Und auch ganz, ganz viele andere. Deswegen Insta, TikTok, ciao, rein.
0: Ja, oder wie Melissa eigentlich sagen würde, Insta, TikTok, ciao. Video guckt bitte, ciao, rein.
2: Das ist eklig, ey.
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0: wir machen gleich mal so einen kleinen Flashback zurück. Kannst mir aber nicht erzählen, dass dieser Song einfach schon 26 Jahre alt ist. Ist das geil. Nelly mit Ride With Me. 2000 angeblich rausgekommen. Glaube ich nicht dran, aber spiel ich dir gleich hier nach News.
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10: Ich bin Jan Philipp. Unsere Stadt steht unter Schock. Das sagt Kelkheims Bürgermeister. Mitten in der Innenstadt hatte ein Mann seine Frau mit einer Machete umgebracht. Offenbar, weil sie sich von ihm scheiden lassen wollte, vermuten die Ermittler. Morgen Abend soll es auf dem Marktplatz eine große Gedenkfeier geben. Außerdem sollen bald drei mutige Zeugen geehrt werden, die den Täter gestellt und der Polizei übergeben hatten. Fehlende Auskunftsrechte für Journalisten und nicht genügend Transparenz beim Lobbyismus. Die EU-Kommission sieht in einem aktuellen Bericht weiter Nachholbedarf beim Thema Rechtsstaat in Deutschland. Insgesamt bekommt die Bundesrepublik aber gute Noten. 3/4 der Bevölkerung vertrauen laut dem Bericht der heimischen Justiz. Er soll sich als falscher Bankmitarbeiter ausgegeben haben. Jetzt ist er ein echter Häftling. Ein 24-Jähriger ist laut Polizei in Köln festgenommen worden. Zuvor soll er unter anderem in Bad Arolsen, Homberg und Kassel einen 5-stelligen Betrag mit seiner Masche ergaunert haben. Die Ermittlungen zu seinem mutmaßlichen Komplizen laufen noch. Wiesbaden ist beim Ausbau von E-Ladesäulen Spitzenreiter in Deutschland. Die Landeshauptstadt baut sein Netz nach eigenen Angaben aktuell schneller aus als alle anderen kreisfreien Städte und Landkreise. Zeitgleich werden E-Autos in Hessen immer beliebter. Im Juni wurden erstmals mehr Stromer und Hybride neu angemeldet als Verbrenner.
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10: Dein Planetwetter heute zum Durchschnaufen in der Hitze der letzten Tage. Es sind trotzdem bis zu 29 Grad in der Spitze, aber es fühlt sich nicht mehr ganz so heiß an, weil auch viele Wolken unterwegs sind, es immer mal abkühlende Schauer gibt. Zum Abend hin weiterhin die Gefahr von Gewittern und lokalen Unwettern, wie auch schon die letzten Tage. Morgen sieht es dann aber schon wieder viel freundlicher aus. Es scheint die meiste Zeit die Sonne, Schauer nur ganz, ganz vereinzelt, Temperaturen bis 28 Grad.
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0: Gleich 8 vor 6. Was war das denn?
5: Gleich 8 vor 6.
0: Also gleich 8 Minuten, jetzt genau, 8 Minuten vor 6 und die A3 für dich. Frankfurt in Richtung Würzburg. Zwischen Aschaffenburg-West und Goldbach gerade 3 Kilometer Stau, da gab es nämlich einen Unfall. Dann die A5, einmal Kassel-Frankfurt, zwischen Reiskirchen und Fernwald gerade 2 Kilometer Stop and Go. Und nochmal A5, Darmstadt-Heidelberg, Vollsperrung da, zwischen Heppenheim und Hemsbach. Auch da gab es einen Unfall, 6 Kilometer Stau. A49 Kassel-Gießen, zwischen dem Kreuz Kassel-Mitte und Kassel-Aue-Stadion 3 Kilometer Stop and Go. Und das waren jetzt jetzt die größten Staus. 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
0: Habe ich einen für dich noch. In Frankfurt steht er auf der Babenhäuser Landstraße stadtauswärts in Höhe der Bushaltestelle Heider Weg. Da darfst du 50 fahren. Das hat uns Younes über WhatsApp gemeldet. Danke Younes da für die Info.

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1: 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Ich schwöre, ich habe letztens, als Handwerker da waren, ich habe ein Telefonat gefaked. 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Warum? Warum macht man das?
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1: ja, krass. Peinlich.
2: Das ist so eine Übersprungshandlung, gell?
1: Ja, ich glaube auch. Deshalb aber safe, ich kann nicht damit alleine sein. Wir alle machen bestimmt so komische Dinge, während wir Handwerker zu Hause haben. Deswegen sag mal, was machst du? Schick mal eine WhatsApp an die 01729783000.
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1: Ich liebe es, in anderer Wohnungen zu sein, anderer Leuts Wohnungen. Ich habe gestern ein Paket abgeholt bei meiner Nachbarin, hatte die Tür aufgemacht und dann war ich schon so, sieht ja ganz anders aus. Und ich bin wirklich kurz davor zu sagen, darf ich mich mal umschauen? Wie so ein Psycho. Und gibt es eine Person da draußen, die sich vielleicht noch an eine Sendung aus dem Fernsehen erinnert damals, die hieß Ding Dong, da sind wir. Das gab's doch irgendwo, ich weiß nicht mehr, was das war. Und da haben die nämlich auch irgendwo geklingelt bei fremder Leuts und haben gesagt, können wir uns mal umgucken. Und dann haben die so eine Roomtour gegeben. Das war die Big Brother Zeit. Schlüsselloch. Man hat den Leuten auf einmal bei allem zugeguckt. Diese Neugier ist bis heute bei mir geblieben.
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